0: suchen Ermittler das schwer zugängliche Gelände bei Hannover nach Hinweisen ab. Dort war die Drohne abgestürzt und in mehrere Teile zerbrochen, ganz in der Nähe eines wichtigen Standorts der Bundeswehr. Der NDR berichtet, die Bauweise der Drohne ähnle der Drohne in Leipzig. Ein Teil solle aus einem 3D-Drucker stammen und nicht im Handel erhältlich sein. Am Flughafen Leipzig-Halle war Anfang August eine mit Sprengstoff präparierte Drohne gefunden worden, neben ukrainischen Frachtflugzeugen. Die Bundesregierung macht Russland verantwortlich. Thomas Bremser, Redaktion.
1: Zum Fußball. Die Frauenbundesliga wird ab kommenden Sommer nicht mehr vom Deutschen Fußballbund organisiert. Das hat nun auch offiziell ein außerordentlicher DFB-Bundestag entschieden. Ab 1. Juli 2027 ist der Ligaverband FBL e.V. für die 14 Frauenbundesligisten zuständig.
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1: Ich bin Diana Kramer. Autofahrer in Deutschland sollen angesichts der hohen Spritpreise kurzfristig mit einem neuen Tankrabatt entlastet werden. Das teilte die Bundesregierung am Abend mit. Es werde angestrebt, dass der Tankrabatt Anfang Oktober umgesetzt wird. Er soll dann bis Ende des Jahres gelten. Wird er voll weitergegeben, könnte die Entlastung 17 Cent pro Liter betragen, wie schon im Mai und Juni. Daneben ist spätestens ab Januar auch ein Spritpreisdeckel geplant. Zwei Wochen nach der Landtagswahl in Sachsen-Anhalt richten sich die Blicke mit Spannung auf den anstehenden Wahlsonntag. Dann wird in Mecklenburg-Vorpommern und Berlin gewählt. Es könnte knapp werden, vor allem in Mecklenburg-Vorpommern, wo sich ein Kopf-an-Kopf-Rennen zwischen SPD und AfD abzeichnet.
2: Mittlerweile hat die amtierende Ministerpräsidentin Schwesig mächtig aufgeholt und führt in den neuesten Umfragen. Bitter werden dürfte es dagegen für die CDU, denn die liegt aktuell nur bei mageren 6%. In Berlin könnte erstmals eine linken Politikerin regierende Bürgermeisterin werden. Die Partei liegt derzeit knapp vor der amtierenden CDU. Die Wahlen haben definitiv Folgen für die Bundespolitik, denn je nachdem, wie die CDU abschneidet, könnte die Debatte um Kanzler Merz erneut Fahrt aufnehmen. Thomas Bremser, Redaktion.
1: Deutschland hat in den USA Dutzende amerikanische Tarnkappenjets vom Typ F-35 bestellt. Am Abend wurde in Texas im Beisein von Verteidigungsminister Boris Pistorius der erste Kampfjet übergeben.
3: Verteidigungsminister Pistorius sprach von einer neuen Ära mit dem modernsten Kampfflugzeug der Welt. Die Bundesregierung will 35 der Maschinen für 10 Milliarden Euro kaufen. Das Flugzeug soll die überalterte Tornado-Flotte ablösen und dann einen wichtigen Teil zur Abschreckung beitragen. Die Ausbildung von Piloten und Technikern in den USA hat in diesem Jahr begonnen. Aus New York, Anne Pollmann.
1: US-Präsident Donald Trump verbietet dem renommierten TV-Sender CNN ab sofort den Zugang zum Weißen Haus. Betroffen von dem Verbot sind auch der Sender MS Now und das Newsportal Politico, schrieb er auf seiner Plattform Truth Social. Trump wirft ihnen vor, Fake News zu verbreiten. Der US-Präsident führt schon länger einen Kampf gegen Medien, die kritisch über ihn berichten.
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2: Ich bin Diana Kramer. Die schwarz-rote Koalition hat zur Entlastung bei den hohen Spritpreisen eine grundsätzliche Einigung auf einen Tankrabatt und einen Spritpreisdeckel erzielt. Das teilte die Bundesregierung am Abend nach Verhandlungen mit Vertretern der Länder mit.
3: Den Tankrabatt kennen Autofahrer schon. Im Sommer war er für 2 Monate in Kraft, senkte die Steuern auf Benzin und Diesel um rund 17 Cent. Wobei nicht alles davon bei den Tankenden ankam. Außerdem kosteten die 2 Monate Tankrabatt die Regierung Milliarden. Das wird nun also wieder teuer, gilt aber immerhin als schnell wirksame Maßnahme. Ein Spritpreisdeckel ist neu für Deutschland. Es gibt ihn aber zum Beispiel in Belgien und Luxemburg. Dabei legt der Staat einen Höchstpreis für Sprit fest, unter anderem anhand von Ölpreis, Transportkosten und festgelegter Marge für die Händler. Aus Berlin, Ronny Tochau.
2: Im Streit um die Arktisinsel Grönland haben die USA, Dänemark und Grönland einen Durchbruch verkündet. Wie die Regierungen von Dänemark und Grönland mitteilten, soll in der kommenden Woche voraussichtlich ein Abkommen mit den USA unterzeichnet werden. Wie US-Präsident Donald Trump parallel auf seiner Plattform Truth Social mitteilte, überträgt die Vereinbarung die dauerhafte Kontrolle über die Sicherheit Grönlands an Washington. Dänemarks Regierungschefin Mette Frederiksen sprach von einem guten Deal für die NATO und Europa. 2 Wochen nach der Landtagswahl in Sachsen-Anhalt richten sich die Blicke nun auf den anstehenden Wahlsonntag. Dann wird in Mecklenburg-Vorpommern und Berlin gewählt. Es könnte knapp werden, vor allem in Mecklenburg-Vorpommern, wo sich ein Kopf-an-Kopf-Rennen zwischen SPD und AfD abzeichnet.
4: Mittlerweile hat die amtierende Ministerpräsidentin Schwesig mächtig aufgeholt und führt in den neuesten Umfragen. Bitter werden dürfte es dagegen für die CDU, denn die liegt aktuell nur bei mageren 6%. In Berlin könnte erstmals eine linken Politikerin regierende Bürgermeisterin werden. Die Partei liegt derzeit knapp vor der amtierenden CDU. Die Wahlen haben definitiv Folgen für die Bundespolitik, denn je nachdem, wie die CDU abschneidet, könnte die Debatte um Kanzler Merz erneut Fahrt aufnehmen. Thomas Bremser, Redaktion.
2: Zum Fußball. Der FC Bayern hat seine Fans schon am Vorabend des Oktoberfestbeginns in Bierzeltlaune gebracht. In ihren bunten Wiesentrikots schenkten die Münchner Union Berlin mit einem 7:0-Sieg kräftig ein. Zumindest für eine Nacht rückte der deutsche Rekordmeister wieder auf Tabellenplatz 1.
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1: Ich bin Diana Kramer. Der Tankrabatt ist zurück. Bund und Länder haben sich darauf geeinigt, Autofahrer wegen der hohen Spritpreise aktuell erneut mit diesem Instrument zu entlasten. Er soll Anfang Oktober umgesetzt werden und bis Jahresende gelten, teilte die Bundesregierung am Abend mit. Finanzminister Lars Klingbeil.
2: Wir stoppen die Abzocke auch durch die Mineralölkonzerne und wir sorgen jetzt dafür, dass schnell die Spritpreise gesenkt werden. Also die Bürgerinnen und Bürger werden es schnell merken, dass über die Absenkung der Energiesteuer das Tanken günstiger wird.
1: Finanzminister Lars Klingbeil. Wie schon im Mai und Juni könnte die Entlastung für Autofahrer bei 17 Cent je Liter liegen, wenn der Tankrabatt, also die Steuersenkung, voll weitergegeben wird. Laut Bundesregierung hat die Maßnahme ein Volumen von 2,5 Milliarden Euro. Die Länder sollen sich mit 50% an den Kosten beteiligen. Daneben ist spätestens ab Januar auch ein Spritpreisdeckel geplant. Schon länger führt US-Präsident Donald Trump einen Feldzug gegen Medien, die kritisch über ihn berichten. Jetzt trifft es unter anderem den renommierten Fernsehsender CNN. Trump verbietet Reporterinnen und Reportern des Nachrichtensenders den Zutritt zum Weißen Haus und damit zu Pressekonferenzen im Oval Office. Auch dem Sender MS Now und dem Newsportal Politico erteilte Trump Hausverbot. Er wirft ihnen wie CNN vor, Fake News zu verbreiten. In der spanischen Nordafrika-Exklave Ceuta ist es erneut zu Tumulten gekommen. Die Lage eskalierte, als hunderte Migranten in ein neues Aufnahmezentrum im Hafen von Ceuta verlegt werden sollten.
3: Gerangel, Geschubse und Polizisten, die mit Warnschüssen in die Luft versuchten, die Lage in den Griff zu bekommen. In der spanischen Exklave Ceuta kam es am frühen Morgen zu tumultartigen Szenen zwischen Migranten und Sicherheitskräften. Nach wochenlangem Ringen hat die spanische Regierung auf dem Hafengelände ein Notlager errichtet. Spaniens oberster Gerichtshof hatte den Umzug aus Sicherheitsgründen zunächst untersagt, in letzter Minute dann doch noch genehmigt. Aus Spanien, Julia Macher.
1: Zum Fußball. Schon vor dem Start des Münchner Oktoberfestes sind die Spieler des FC Bayern in Feierlaune. In kunterbunten Wiesentrikots überrollten die Münchner zu Hause Union Berlin und gewannen haushoch mit 7:0. Zumindest für eine Nacht rückte der deutsche Fußballrekordmeister damit wieder an die Tabellenspitze der Bundesliga.
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1: Ich bin Diana Kramer. Die schwarz-rote Koalition hat zur Entlastung bei den hohen Spritpreisen eine grundsätzliche Einigung auf einen Tankrabatt und einen Spritpreisdeckel erzielt. Das teilte die Bundesregierung am Abend nach Verhandlungen mit Vertretern der Länder mit.
2: Den Tankrabatt kennen Autofahrer schon. Im Sommer war er für 2 Monate in Kraft, senkte die Steuern auf Benzin und Diesel um rund 17 Cent. Wobei nicht alles davon bei den Tankenden ankam. Außerdem kosteten die 2 Monate Tankrabatt die Regierung Milliarden. Das wird nun also wieder teuer, gilt aber immerhin als schnell wirksame Maßnahme. Ein Spritpreisdeckel ist neu für Deutschland. Es gibt ihn aber zum Beispiel in Belgien und Luxemburg. Dabei legt der Staat einen Höchstpreis für Sprit fest, unter anderem anhand von Ölpreis, Transportkosten und festgelegter Marge für die Händler. Aus Berlin, Ronny Tochau.
1: Im Streit um die Arktisinsel Grönland haben die USA, Dänemark und Grönland einen Durchbruch verkündet. Wie die Regierungen von Dänemark und Grönland mitteilten, soll in der kommenden Woche voraussichtlich ein Abkommen mit den USA unterzeichnet werden. Wie US-Präsident Donald Trump parallel auf seiner Plattform Truth Social mitteilte, überträgt die Vereinbarung die dauerhafte Kontrolle über die Sicherheit Grönlands an Washington. Dänemarks Regierungschefin Mette Frederiksen sprach von einem guten Deal für die NATO und Europa. 2 Wochen nach der Landtagswahl in Sachsen-Anhalt richten sich die Blicke nun auf den anstehenden Wahlsonntag. Dann wird in Mecklenburg-Vorpommern und Berlin gewählt. Es könnte knapp werden, vor allem in Mecklenburg-Vorpommern, wo sich ein Kopf-an-Kopf-Rennen zwischen SPD und AfD abzeichnet.
3: Mittlerweile hat die amtierende Ministerpräsidentin Schwesig mächtig aufgeholt und führt in den neuesten Umfragen. Bitter werden dürfte es dagegen für die CDU, denn die liegt aktuell nur bei mageren 6%. In Berlin könnte erstmals eine linken Politikerin regierende Bürgermeisterin werden. Die Partei liegt derzeit knapp vor der amtierenden CDU. Die Wahlen haben definitiv Folgen für die Bundespolitik, denn je nachdem, wie die CDU abschneidet, könnte die Debatte um Kanzler Merz erneut Fahrt aufnehmen. Thomas Bremser, Redaktion.
1: Zum Fußball. Der FC Bayern hat seine Fans schon am Vorabend des Oktoberfestbeginns in Bierzeltlaune gebracht. In ihren bunten Wiesentrikots schenkten die Münchner Union Berlin mit einem 7:0-Sieg kräftig ein. Zumindest für eine Nacht rückte der deutsche Rekordmeister wieder auf Tabellenplatz 1.
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4: Einen wunderschönen guten Start in dieses Wochenende. Kurz nach 6 haben wir es. Mein Name ist Eva-Maria Lechler und willkommen im Wochenende. Erstmal entspannt wach werden. Es ist ja noch ziemlich früh und wir starten ganz entspannt rein mit einem Fun Fact über unsere wunderschöne Landeshauptstadt. Für euch mit meinem Kollegen Andreas Bockius. Ein Antenne Mainz to know wartet auf euch.
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1: Unsere Pappmaché-Schwellköpfe sind weltweit ein Markenzeichen der Mainzer Fasenacht. Und dank Rudi Henkel, so individuell wie sie sind, haben sie von ihm eine Seele verliehen bekommen. Und heute geht's um die Schei Amarell. Die kommt nämlich aus der Neustadt und hält sich für was Besseres und spricht ausschließlich, passt auf, Hochdeutsch, tatsächlich. Durch ihre Zahnraffel allerdings hat sie eine besonders feuchte Aussprache, also hält man besser etwas Abstand zu ihr. Wer ihren Mann ist, der arme Teufel, das erfahrt ihr nächste Woche von mir. Dranbleibe.
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1: 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Zumindest denkt er das von sich selbst. 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Was bei ihm aber definitiv ganz weit oben ist, das ist seine Nase. 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Und das sieht man auch schon. 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Wenn man richtig an die Sache herangeht und die Grenzen klar setzt, dann nimmt er sie nach einer kurzen Diskussion auch schon gut an. Da er aber trotzdem noch seine rebellischen Phasen hat, sucht er ein Zuhause ohne Kinder und vor allem ohne andere Hunde. Außerdem sollte die Wohnung wegen seiner kurzen Beine eher eben sein. Mr. Hanky ist bereit, entthront zu werden. Schenkt ihm ein neues Zuhause und meldet euch beim Mainzer Tierheim. Für ein Foto von dem kleinen Prinzen müsst ihr nur ganz kurz auf unserem Insta-Kanal vorbeischauen.
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2: Einen wunderschönen guten Morgen wünsche ich euch um kurz nach 6:30. Der Samstag ist noch jung, also machen wir es ganz entspannt. Und gleich schauen wir mal, was die Sterne für euer Wochenende so geplant haben. Mein Name ist Eva-Maria Lechler. Schön, dass ihr mit am Start seid.
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0: Für den Samstag, den 19. September. Jungfrau, heute müsst ihr nicht jeden Punkt auf eurer Liste abhaken. Gönnt euch freie Zeit und macht etwas, das euch wirklich Freude bereitet. Waage, ein harmonischer Tag erwartet euch. Besonders gemeinsame Unternehmungen mit Freunden oder Familie können euch heute gut tun. Skorpion, lasst alte Themen heute ruhen und richtet euren Blick nach vorne. Ein bisschen Abstand bringt euch auf überraschend neue Gedanken. Schütze, Unternehmungslust und gute Laune begleiten euch heute durch den Samstag. Macht etwas Spontanes, aber achtet ein wenig auf eure Ausgaben. Steinbock. Heute dürft ihr eure Pflichten für ein paar Stunden vergessen. Erholung ist keine Zeitverschwendung, sie gibt euch neue Energie. Wassermann. Ihr habt Lust auf etwas Neues? Ein Ausflug, ein neues Hobby oder eine spontane Verabredung könnte genau das Richtige sein. Fische. Nehmt euch heute Zeit für die Menschen, die euch wichtig sind. Ein ruhiges Gespräch kann euch näher zusammenbringen. Widder. Bewegung und Abwechslung tun euch heute besonders gut. Passt nur auf, dass aus eurem Tatendrang kein unnötiger Konkurrenzkampf wird. Stier. Genuss steht heute ganz oben auf der Liste. Macht es euch schön und lasst euch nicht von Dingen stressen, die bis nächste Woche warten können. Zwillinge. Heute braucht ihr Abwechslung. Unternehmt etwas, trefft Freunde oder probiert mal was Neues aus. Langeweile muss jedenfalls nicht aufkommen. Krebs. Euer Zuhause ist heute der perfekte Rückzugsort. Macht es euch gemütlich und verbringt Zeit mit Menschen, bei denen ihr ganz ihr selbst sein könnt. Und Löwe. Heute dürft ihr euch ruhig etwas gönnen und das Wochenende genießen. Bei spontanen Käufen solltet ihr allerdings nicht völlig über die Stränge schlagen.
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1: Ich bin Thomas Bleskin. Autofahrer in Deutschland sollen angesichts hoher Spritpreise kurzfristig mit einem neuen Tankrabatt entlastet werden. Angestrebt wird laut Bundesregierung, dass der Tankrabatt Anfang Oktober umgesetzt ist. Er soll bis Ende des Jahres gelten. Wird er voll weitergegeben, könnte die Entlastung 17 Cent pro Liter betragen. Daneben ist spätestens ab Januar 2027 auch ein Spritpreisdeckel geplant.
2: Wie schon im Mai und Juni könnte die Entlastung für Autofahrer bei 17 Cent je Liter Kraftstoff liegen, wenn die Steuersenkung auch voll weitergegeben wird. Die Kosten von insgesamt 2,5 Milliarden Euro sollen zwischen Bund und Ländern 50-50 aufgeteilt werden. Beim Spritpreisdeckel, der dann spätestens zu Beginn des nächsten Jahres kommen soll, legt der Staat eine Obergrenze für den maximal zulässigen Verkaufspreis von Benzin und Diesel fest. Allerdings soll der nicht dauerhaft gelten, sondern als vorübergehendes Kriseninstrument. Diana Kramer, Nachrichtenredaktion.
1: Im Streit um Grönland haben Dänemark und die USA einen Durchbruch verkündet. In der kommenden Woche soll ein Abkommen unterzeichnet werden, teilten die Regierungen von Dänemark und Grönland mit.
3: Trump hatte etwas voreilig von einem schon besiegelten Abkommen geschrieben. Die USA könnten fortan tun, was immer nötig sei, um Grönland zu verteidigen, postete Trump. Man habe dauerhafte Kontrolle über die Sicherheit und alle anderen Belange in Grönland. Die dänische Regierung teilte mit, man erwarte bei der UN-Generalversammlung in New York nächste Woche einen Deal zu unterzeichnen, der aber noch parlamentarischen Segen brauche. Die Vereinbarung respektiert demnach die Souveränität des dänischen Königreichs und die Selbstbestimmung der Grönländer. Tina Eck, USA.
1: US-Präsident Donald Trump verbietet dem renommierten TV-Sender CNN ab sofort den Zugang zum Weißen Haus. Betroffen von dem Verbot seien auch der Sender MS Now und das Newsportal Politico, schrieb er auf seiner Plattform Truth Social. Trump warf ihnen vor, Falschnachrichten zu verbreiten. Damit wären Reporterinnen und Reporter dieser Medienhäuser von Pressekonferenzen und Terminen Trumps im Oval Office ausgeschlossen. Zum Sportfußball. Der FC Bayern hat seine Fans am Vorabend des Oktoberfestbeginns in Bierzeltlaune gebracht. Kurz vor dem Start des größten Volksfestes der Welt schenken die Münchner in ihren kunterbunten Wiesentrikots dem 1. FC Union Berlin beim 7:0 kräftig ein.
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4: Um kurz nach 7 Uhr, wunderschönen guten Morgen. Wochenende, endlich Zeit für die schönen Dinge. Und genau davon gibt's gleich noch ein bisschen mehr. Unser Schmuckgeflüster wartet auf euch, also dranbleiben.
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1: Jan, da sind wir wieder gemeinsam im Studio. Und irgendwie, ich bleibe immer an James Bond hängen. Ich weiß auch nicht, woran es liegt. Bist du ein James Bond-Fan? Alle Bond-Filme gesehen, oder?
2: Total. Vor allem ja. Mit meinem Sohn habe ich sie rauf und runter geschaut.
1: So, jetzt sind wir bei einem Gerd Fröbe. Welcher Bond-Zimmer?
2: Goldfinger.
1: Ganz genau. Deswegen dreht sich alles auch, macht Spaß mit dir, dreht sich alles auch ums Gold, mein Lieber. Und du sagst immer, man muss wirklich aufpassen, wenn man Gold zu Hause hat. Oder es kann ja auch eine Situation vielleicht kommen, man hat Gold daheim oder auch Schmuck und möchte den dann verkaufen, weil man irgendwie gerade in Geldnot ist oder so. Da kann es passieren, dass man gerne mal einen Schnellschuss macht und viel weniger bekommt, als der Schmuck oder das Gold einfach wert ist. Auf was muss ich denn da achten?
2: Du musst absolut aufpassen, wie mit deinem Gold umgegangen wird.
1: Ja.
2: Wird es transparent gewogen? Kannst du dabei zuschauen?
1: Mhm, ja,
2: Werden die Goldlegierungen genau unterschieden? Dann, was kriegst du für die einzelnen Goldlegierungen? Wird das Ganze dokumentiert?
1: Mhm.
2: Wichtig ist eigentlich auch, ich muss als Juwelier, wenn ich dir auch nur für 10 Euro Gold oder Silber ankaufe, das muss ich dokumentieren. Ich brauche deinen Namen dazu.
1: Ah, okay.
2: Ich brauche ein Ankaufangebot für dich, was du halt eben auch in die Hände bekommst. Das muss schriftlich erfolgen. Wenn das nicht schriftlich erfolgt, wenn man nur mit dem Geldbeutel halt eben
1: Bargeld wedelt,
2: dann ist das nicht mehr seriös. Es muss dokumentiert werden. Mhm. Natürlich freut man sich, wenn man auf einmal so einen dicken, fetten Geldbündler halt eben sieht. Aber hinterfrag erstmal, warum gibt er dir so viel Geld? Ist da nicht vielleicht auch noch mehr drin? Und er will dir nur das Geld geben, will aber nichts dokumentieren. Dann ist der Steuerhinterziehung eigentlich mehr oder weniger schon Tür und Tor geöffnet.
1: Ich würde sagen, das ist vielleicht aber auch die Masche dann, ne, wo man hellhörig werden sollte, wenn da schon jemand irgendwie mit dem Bargeld wedelt. Aber wie ist denn das? Du sagst gerade, der muss mir ein Angebot machen. Das heißt, es wäre ja auch eine Idee zu sagen, pass mal auf, ich gehe nicht nur zu dem einen, sondern ich gehe zu ein paar und lass mir ein Angebot machen und nehme das Beste, oder wie?
2: Genau, ne? so würde ich das machen. Ja?
1: Ja.
2: Und deswegen sollte es dir schon auffallen, wenn du kein schriftliches Angebot bekommst.
1: Mhm. Okay.
2: Dann wäre ich schon sehr, sehr vorsichtig, denn du brauchst ein schriftliches Angebot und wie gesagt, der Verkäufer, der sollte auch seine Daten hinterlassen müssen. Das ist nicht anders möglich. Ich muss es dokumentieren, ob für 1 Euro oder für 10.000 Euro. Ich muss es dokumentieren. Und wenn das auch nicht passiert, geh wieder raus.
1: Jetzt sind das natürlich meistens Laien, die sich auch nicht mit dem Gold auskennen. Wie wird denn festgestellt oder wie kann ich denn checken, was das für ein Reinheitsgrad überhaupt vom Gold ist? Kann ich das selbst als Privatperson machen?
2: Manchmal kannst du es machen. Schau in die Schmuckstücke rein. Es gibt in Deutschland ein Punzierungsgesetz. Also du hast eigentlich in den Schmuckstücken immer den Legierungsanteil drin. Wir kennen in Deutschland 333er, 585er, 750er. Und das bedeutet immer von 1000 Teilen. Also 333er ist 33,3% Gold. Der Rest sind Beimischungen. Damit weißt du, wenn das Ding 10 Gramm wiegt, dann hast du 3,33 Gramm Gold da drin. Und so kannst du das ungefähr sehen. Aber auch die Punzen hast du nicht immer drin, bei antikem Schmuck nicht. Oder man trägt es unter Umständen raus, gerade bei alten Eheringen. Siehst du gar nichts mehr drin. Und dann gibt es natürlich auch Fälschung.
1: Fälschung kann ich wie erkennen?
2: Nein, du kannst es nicht feststellen. Ja. Ich kann es aber auch nicht feststellen im ersten Moment über den Stempel. Wenn ich skeptisch bin, und ich bin immer erstmal skeptisch, alles Gold wird bei mir geprüft. Also du kannst jetzt auch nicht zu mir kommen und sagen, lass es da, ich prüfe das sofort und du kriegst gleich dein Geld. Mhm. Nee, ich brauche das mal kurz, geh in die Goldschmiede. Vielleicht kennt man das ja halt eben ein bisschen von Baris Ferraris. Da ist eine Schieferscheibe, da schiebe ich das so drüber, mache also so einen kleinen Abrieb, gehe mit Prüfsäuren drüber und kann dann die Legierung feststellen. Das geht bei Zahngold, das geht bei altem Gold, das geht natürlich auch bei unechten Dingen, damit kann ich es erkennen.
1: Also ihr Lieben, ihr habt es gehört, lasst euch bitte nicht übers Ohr hauen, lasst euch mehrere Angebote machen und dann werdet ihr schnell feststellen, wann ihr beim Richtigen seid.
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1: Lars, mein Lieber, du hast wieder einen weiteren Wirkfaktor-Fall dabei. Ein Problem in einem Unternehmen. Fangen wir natürlich ganz vorne an. Um was für ein Unternehmen geht's?
2: Wir haben einen Büroservice, der Leistungen quasi als Sekretariat as a Service oder Finanzbuchhaltung as a Service erbringt. Mhm. Die bringen also auf Stundenbasis Leistungen für Unternehmen, die in dem Rahmen keine anderen Mitarbeiter einstellen wollen oder Engpässe abfangen wollen.
1: Also Unternehmen, die outsourcen. Das können alle möglichen Prozesse sein. Was kann das alles sein?
2: Das kann die Recherche sein, das kann eine Excel-Tabelle sein, die man befüllt, Dokumente scannen, Briefe schreiben, Anfragen beantworten. Das kann hier sehr vielseitig sein und die bieten das auch auf unterschiedlichem Qualitätslevel und Qualifikationslevel an.
1: Okay, wo liegt genau das Problem?
2: Das Problem in dem Unternehmen ist, dass die sich hingesetzt haben und haben mal ihre Preise, ihre Margen kalkuliert und haben jetzt gesehen, gerade als Dienstleistungsunternehmen muss der Umsatz pro Mitarbeiter deutlich höher sein.
1: Oh, okay. Mhm.
2: Jetzt haben die aber sehr viele langjährige Kunden, die dann auch über Jahre hinweg einen konstanten Preis gezahlt haben. Mhm. Und das hat sich auch jetzt die letzten 10 Jahre nicht geändert.
1: Mhm. Vielleicht haben die auch noch eine Beziehung zu den Mitarbeiterinnen und Mitarbeitern, das kann ja auch noch sein, ne?
2: Ist ein enges Verhältnis zu den Kunden, alles ist gut und zufriedenstellend. Aber bisher, in den letzten 10 Jahren, kostet der Stundensatz noch das Gleiche. Und das sind dann teilweise Stundensätze von 20, 30 Euro sogar für Bürotätigkeiten. Und das ist natürlich wirtschaftlich schon sehr, sehr schwer noch zu finanzieren für das Unternehmen.
1: Wo ist denn dann die Lösung da? In die Kommunikation zu gehen? Oder wie mache ich es denn am schlauesten?
2: Man könnte hier jetzt den radikalen Rundumschlag machen. Einfach sagen, ab morgen kostet alles das Doppelte. Hier ist aber natürlich die große Sorge, die Kunden zu verlieren.
1: Genau.
2: Ein guter Ansatz ist hier in den Dialog zu gehen. Das heißt, wir suchen uns mal ein paar unserer langjährigen vertrauten Kunden aus, die wir auch schon lange kennen. Das ist ja in der Kundenstruktur so. Sprechen mit denen über unser Problem, sagen hier, wir müssen die Stundensätze erhöhen, wir müssen das ganze Projekt anpassen. Wie ist denn eure Zahlungsbereitschaft? Was könnt ihr denn mitgehen und diskutieren hier mal offen das Thema? Es ist ja in der Regel selten so, dass ein Unternehmen seine Dienstleister ausnutzen möchte.
1: Ja, ja, ja.
2: Aber natürlich kommt das Unternehmen auch von sich aus nicht auf die Idee zu sagen, hey, ab morgen zahlen wir unseren Dienstleistern das Doppelte.
1: Ja, klar.
2: Hier kann man also im Dialog einfach mal abwägen, wo geht die Reise hin und kann dann diese Sorgen einfach ein bisschen entsprechend anpassen. Was natürlich hinzukommt ist, wir brauchen kalkulierte Preise und alles, was Neukundenprojekte sind, was neue Anfragen sind, kriegt auf jeden Fall bei uns die neue Preisliste.
1: Ja, genau. Das ist ja, das wäre also auch ein Ansatz gewesen, wo ich gesagt habe, okay, alle, die neu kommen, kriegen natürlich die neue Preisliste. Ansonsten geht man in die Kommunikation. Ist ja auch ein Goodie, dass man sagt, wir heben unsere Preise an, aber wir wollen mit euch sprechen. Ist ja auch ein Stück weit Wertschätzung, ne, dem langjährigen Partner dann gegenüber.
2: Genau, und das ist dann die offene Kommunikation. Ja. Und am Ende können wir auch so rum überlegen, wenn unsere Dienstleistungen 50% teurer sind und wir 30% unserer Kunden verlieren, haben wir am Ende trotzdem unterm Strich mit weniger Arbeit höhere Erlöse.
1: Gute Kalkulation, hast vollkommen recht, den Aspekt hatte ich noch nicht im Kopf. Sehr gut, mein Lieber, vielen, vielen Dank. Sehr schön das Problem gelöst. Und wenn ihr da draußen sagt, ja, so eine Lösung hätte ich auch gerne mal für mein Unternehmen, dann meldet euch.
2: Wie immer unser Formular auf wirkfaktor.larsweber.net.
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0: Kurz nach 7:30. Einen wunderschönen guten Morgen. Und bevor ihr euch jetzt komplett ins Wochenende verabschiedet, haben wir gleich noch etwas, das sich für euren Geldbeutel lohnen könnte. Unseren Finanztipp, der wartet jetzt gleich nach 2 Songs auf euch. Mein Name ist Eva-Maria Lechler und ich begleite euch durch den Samstagmorgen.
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1: Bei mir zu Gast im Studio ist Ernst Rudolf.
2: Einen schönen guten Tag.
1: Schön, dass du bei mir bist. Und heute finanzthematisch, glaube ich, eines der wichtigen Worte, die du immer wieder auch hörst, ist Sicherheit. Was ist Ihnen am wichtigsten, wenn Sie investieren? Wenn du Mandanten befragst, ist, glaube ich, immer Sicherheit. Ne? Aber ich glaube, das Verständnis von Sicherheit ist bei jedem komplett anders, oder?
2: Warum? Ja, das ist auf jeden Fall bei jedem anders. Der eine sagt wirklich, ich halte Schwankungen von 20-30% aus. Der andere sagt, das Geld darf niemals ins Minus gehen.
1: Mhm. Okay.
2: Also hier muss man weiterfragen. Das heißt, man muss sogenannte helfende Fragen einsetzen und sagen, okay, warum darf das Geld nie ins Minus gehen? Und dann kommt einfach eine Antwort. Ja, weil sonst wärst du nicht sicher. Nein. Die nächste Frage müsste dann sein, wann brauchen Sie denn das Geld? Das heißt, wann müssen Sie darüber verfügen? Und dann kann man durch so helfende Fragen jemand aufzeigen, dass es andere Lösungsmöglichkeiten gibt, wie sein Geld jetzt nur auf einer nicht schwankenden Anlage anzulegen, wie ein Festgeld oder ein Sparkonto oder ein Tagesgeldkonto. Was anderes geht gar nicht ohne Schwankung.
1: Und vor allem, was ist denn, wenn die Leute jetzt sagen, okay, Sicherheit, ja, ist mir wichtig, aber inwiefern kriegst du dann immer raus, dass ein gewisses Verständnis vielleicht von vornherein schon gar nicht da ist, was erstmal aufgebaut werden muss, bevor man überhaupt einen Schritt weitergehen kann mit dem Mandanten dann?
2: Ja, das sind einfach die Fragen, wie kommen sie da drauf oder was ist der Grund, warum man nicht in die Schwankung gehen kann? Und dann kommen einfach oftmals auch Erfahrungen, schlechte Erfahrungen zum Beispiel, manchmal schlechte Erfahrungen über Eltern, über Freunde.
1: Okay. Ja,
2: und dann hat man so ein Bild im Kopf selbst, was eine sichere oder eine unsichere Anlage ist. Und viele verwechseln einfach das Wort unsicher mit Schwankung.
1: Das
2: heißt, für sie ist eine Schwankung eine unsichere Anlage, eine risikobehaftete Anlage, was es aber gar nicht ist.
1: Okay. Was ist denn, wenn jetzt jemand wirklich dann sagt, Bruder, Schwester, Kumpel von mir hat so und so viel Geld am Aktienmarkt verloren. Das klingt ja immer so. Ich glaube, das kriegst du öfter zu hören. Inwiefern fragst du danach und sagst, ja, gib mir mal bitte Details dazu, dann kann ich dir erklären, wieso das so war.
2: Was macht denn dein Bruder beruflich?
1: Ja, genau.
2: So, dann wird irgendein Beruf angegeben, der ist, was weiß ich, hat einen Malerbetrieb.
1: Hat jetzt aber nichts mit...
2: Und dann sage ich, okay, und woher glaubst du denn, dass er Ahnung hat in dem Aktienmarkt? So, und die Frage beantwortet sich dann selber. Das heißt, die meisten, die sich in diesem Markt tummeln, sind ja Laien. Und wenn ich keine Ahnung von etwas habe, sollte ich es bleiben lassen. Weil ansonsten gehe ich natürlich Risiken ein.
1: Genau.
2: Und ich gehe teilweise erhebliche Risiken ein. Und das sollte man mit dem Geld, das man verdient hat, eigentlich nicht tun.
1: Und deswegen sich bitte auch wirklich beraten lassen, in der Beratung auch ein Verständnis aufbauen. Ich glaube, das ist dir auch immer wichtig, ne?
2: Ja, das Wichtigste ist, jeder Mensch sollte, wenn er eine Geldanlage tätigt, wissen, was er da macht. Der Berater muss ihn so weit aufklären bzw. so weit bringen vom Verständnis her, dass er weiß, was er tut. Und wenn man dann mit gewissen Dingen erst anfängt, die halt geringere Schwankungen haben, geringere Renditeaussichten, dann ist es einfach das Normalste, weil ich sage immer, Mandanten müssen ins Trainingslager gehen. Die müssen erstmal anfangen, quasi vom Leichten zum Schweren. Und wenn ich gleich eine Rendite von 10-12% erreichen will oder 8%, dann sind die meisten überfordert, allein von ihrem Verständnis her, von ihrem Wissen her und von ihrer Erfahrung her. Und deshalb heißt es ganz klar, jemand heranführen, gut Geld anzulegen.
1: Da habt ihr es gehört.
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1: Ich bin Thomas Pleskin. Autofahrer sollen wegen der hohen Spritpreise kurzfristig entlastet werden. Bund und Länder haben sich auf einen neuen Tankrabatt geeinigt, der Anfang Oktober starten und bis Jahresende gelten soll. Bei vollständiger Weitergabe könnte Benzin und Diesel um 17 Cent je Liter günstiger werden.
2: Den Tankrabatt kennen Autofahrer schon. Im Sommer war er für 2 Monate in Kraft, senkte die Steuern auf Benzin und Diesel um rund 17 Cent. Wobei nicht alles davon bei den Tankenden ankam. Außerdem kosteten die 2 Monate Tankrabatt die Regierung Milliarden. Das wird nun also wieder teuer, gilt aber immerhin als schnell wirksame Maßnahme. Ein Spritpreisdeckel ist neu für Deutschland. Es gibt ihn aber zum Beispiel in Belgien und Luxemburg. Dabei legt der Staat einen Höchstpreis für Sprit fest, unter anderem anhand von Ölpreis, Transportkosten und festgelegter Marge für die Händler. Ronny Thorau, Berlin.
1: Im jahrelangen Streit um Grönland haben die USA, Dänemark und die weitgehend autonome Insel eine Einigung angekündigt. Nach Angaben aus Kopenhagen und Nuuk soll das Abkommen kommende Woche unterzeichnet werden. US-Präsident Trump erklärte dagegen, die Vereinbarung sei bereits besiegelt und gebe den USA weitreichende Befugnisse in Sicherheitsfragen. Dänemark und Grönland bestätigten das so nicht und betonten, Souveränität und Selbstbestimmungsrecht der Grönländer würden gewahrt. US-Präsident Trump verbietet dem renommierten TV-Sender CNN ab sofort den Zugang zum Weißen Haus. Betroffen von dem Verbot seien auch der Sender MS Now und das Newsportal Politico, schrieb er auf seiner Plattform Truth Social. Beobachter erwarten ein juristisches Nachspiel.
3: Pressefreiheit ist in der Verfassung verankert und das hier wird auf jeden Fall vor Gericht landen und da dürfte Trump damit nicht durchkommen. Er hat eine miese Woche hinter sich. Benzin- und Dieselpreise schießen in den Himmel, seine Umfragewerte sind im Keller, republikanische Parteifreunde meutern. Er musste wohl einfach mal Dampf ablassen. Umgesetzt worden ist der Bann auch noch nicht. CNN und MS Now-Reporter waren gestern noch ganz normal im Weißen Haus, wo sie von Trump regelmäßig auf übelste Weise beleidigt werden. Trump polterte, die Medien würden ständig Fiktion und Lügen verbreiten, aber nicht länger in seinem Haus. Tina Eck, USA.
1: Und zum Sportfußball. Der FC Bayern hat Union Berlin mit 7:0 besiegt und zumindest vorübergehend die Tabellenführung übernommen. Harry Kane erzielte dabei im 98. Bundesligaspiel seinen 100. Treffer.
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4: Mit mir, Eva-Maria Lechler. Wir haben kurz nach 8 und jetzt kann das Wochenende so langsam so richtig losgehen. Und falls Sofa und Kino bei euch ganz oben auf der Liste stehen, gleich haben wir den Film der Woche für euch, um euch ein bisschen Inspiration zu holen.
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1: Hank Malone ist ein ehemaliger Elitesoldat mit einer dunklen Vergangenheit. Mittlerweile arbeitet er als Kurier und versucht dabei, Ärger möglichst aus dem Weg zu gehen.
2: An vieles erinnere ich mich nicht gern. Ich habe meine Münze zum Eingehen gekriegt.
3: Sie wäre unglaublich stolz auf dich.
2: Ich tue niemandem mehr weh.
4: Was wollen Sie?
2: Ich habe Ihren komischen Sittich.
4: Sagen Sie Daryl, dass ich den Vogel nicht will. Ich will den Bentley.
5: Du kriegst den Bentley.
2: Sag mir einfach, was ich mit dem Vogel machen soll.
1: Doch eine besonders lukrative Lieferung bringt Hank, gespielt von Alan Ritchson, den ihr vielleicht als Jack Reacher aus der Serie kennt, plötzlich in eine Situation, in der es um weit mehr geht als nur um Geld.
6: Du bist Hank, oder? Du bist also der Kurier. Aber es geht nicht um ein FedEx-Paket. Es geht um ein sehr krankes kleines Mädchen. Und du lieferst ihr eine neue Leber. Wenn sie die heute nicht bekommt, dann wird sie sterben.
2: Ich hätte eine Frage. Wie viel ist so ein Ding auf dem Schwarzmarkt wert?
6: So eine Million vielleicht?
2: Eine Million?
1: Für den Transport soll er mit dem Organtransplantationsmanager Ben Bishop, gespielt von Owen Wilson, zusammenarbeiten. Die Kombination des kantigen Alan Ritchson und des quirligen Owen Wilson sorgt dabei immer wieder für komische Momente.
7: Das ist mein Taxi!
2: Ich gehöre zu den Guten, das werden Sie später noch erkennen.
8: Vermutlich viel später wird noch etwas über uns.
7: Nehmen Sie die Sauerstoffflasche!
8: Was? Wozu?
7: Lassen Sie sie hinten raus!
8: Das ist der beste Tag meines Lebens.
1: Runner hat alles, was man sich von einem Actionfilm wünscht. Ordentlich Tempo, jede Menge Spannung, menschliche Momente und starke Darsteller, die für die nötige Abwechslung sorgen. In diesem Sinne, anschnallen, Gas geben und ab ins Kino mit euch.
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1: Und ich begrüße für den heutigen Wein unseren Antenne Mainz Weinexperten Herbert Egner bei mir im Studio.
2: Hallo Heiko.
1: Und du hast eine Flasche Wein dabei, die sieht sehr interessant aus. Die würde, finde ich, gut in so einen Picknickkorb reinpassen. Also wenn man jetzt irgendwie sich auf den Weg macht, ja, auf eine Waldwanderung, vielleicht mit einem dazugehörigen Picknick, da würde die optimal da reinpassen. Die sieht für eine Weinflasche auf jeden Fall erstmal ein bisschen sonderbar aus. Beschreib sie mal.
2: Ja, das Weingut Wedekind hat sich bei dieser Flasche etwas Besonderes dabei gedacht, denn es ist eine Pfandflasche. Mhm. Hier soll Nachhaltigkeit und Umweltbewusstsein mit Weingenuss verheiratet werden. Ja, man will das Sinnvolle mit dem Nützlichen verbinden und man will auch seinen Beitrag leisten für einen geringeren CO2-Abdruck.
1: Da merkt man auf jeden Fall, da hat sich jemand Gedanken gemacht. Steht das Weingut Wedekind auch für diese Nachhaltigkeitsgedanken?
2: Der Winzer Philipp Wedekind verfolgt hier ein ganz klares umweltorientiertes Ziel. Das heißt, es wird sehr nachhaltig gearbeitet. Es wird überall geschaut, wo kann ich CO2 einsparen. Und beim Einschmelzen von Glas verbraucht man ja sehr, sehr viel Energie. Eine Pfandflasche kann ich 40 Mal in Umlauf bringen. Das heißt, ich spare mir 40 Mal das Einschmelzen. Und das ist natürlich fantastisch.
1: Auf jeden Fall.
2: Ja, ja. Und das ist ein zukunftsweisendes Projekt. Und in dieser Flasche ist auch eine Zukunftsrebsorte, Cabernet Cortis.
1: Wofür steht das?
2: Cabernet Cortis ist eine sehr widerstandsfähige Rebsorte und eine Züchtung aus Cabernet Sauvignon und der Weißweinrebe Solaris. Und wenn man weiße und rote Rebsorten kreuzt, gibt es manchmal einen Rotwein und manchmal einen Weißwein.
1: In diesem Fall ist es ein Rosé geworden.
2: Ja, also aus roten Trauben. Also Cabernet Cortis ist ein Rotwein ursprünglich. Und wenn man die Trauben nach der Ernte so 2 Stunden im Traubensaft liegen lässt und dann den Saftabzug macht, dann hat man immer noch ein kräftiges, leuchtendes Rosé.
1: Und der duftet ganz toll, er kommt richtig schön beerig daher.
2: Ja, es ist eine sehr, sehr intensive Erdbeernote. Das gibt einem so richtig das Sommergefühl, ja, so ein bisschen Sommerlaune auch, ja. Und man freut sich, einen solchen kräftigen Rosé auch in der Sonne genießen zu können.
1: Passt auch jetzt genau in die Jahreszeit, finde ich.
2: Es ist ein Wein für die Terrasse auf der einen Seite, aber auch für ein Stück Erdbeerkuchen.
1: Das könnte ich mir auch sehr gut vorstellen. Das würde ich mir jetzt am liebsten gern schmecken lassen. Jetzt lassen wir uns aber mal den Wein schmecken.
2: Ja, zum Wohl.
1: Zum Wohl, Heiko.
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0: kurz nach 8:30 mit mir, Eva Maria Lechler. Und der Samstag, der liegt noch komplett vor euch. Und falls ihr noch überlegt, was ihr daraus macht, gleich gibt's ein bisschen Inspiration mit unseren Veranstaltungstipps. Also dranbleiben.
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0: Ihr hört Antenne Mainz mit mir, Eva Maria Lechler, und hier warten Sie schon, eure
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0: Kennt ihr das? Man kann sich einfach nicht entscheiden, was man machen möchte. Deswegen habe ich jetzt natürlich wieder tolle Tipps für euch. Allerdings müsst ihr euch beim ersten Tipp gar nicht so richtig entscheiden. Denn egal, ob ihr heute Lust auf eine Weinprobe habt oder doch eher auf ein Festival mit richtig coolen Acts, dann kommt doch einfach vorbei beim Rude-Festival in Jugenheim. Denn da müsst ihr euch nicht entscheiden. Hier habt ihr die freie Wahl. Wollt ihr zu verschiedenen Acts abtanzen und ordentlich feiern? Oder ihr lasst das Ganze lieber ganz entspannt angehen und probiert euch bei einer Weinprobe durch verschiedene Weine aus der Region. Ganz egal, wonach euch heute Abend der Sinn steht. Beim Gude-Festival ist für jeden etwas dabei. Also kommt doch vorbei, genießt die Musik und den Wein und vor allem einen richtig, richtig guten Abend. Los geht es heute schon ab 15.30 Uhr. Habt ihr vielleicht Lust auf Glitzer, Beats und eine Nacht ganz ohne Schubladen? Dann ab mit euch ins Kutz hier bei uns in Mainz. Heute um 22.30 Uhr startet die neue queere Partyreihe Kutz, also Kutz nur mit Q geschrieben. DJ Wurstfinger ist am Start und bringt Pop, House, Disco, queere Klassiker und jede Menge Abrisshymnen auf die Tanzfläche. Egal ob Drag, Denim oder ganz entspannt, beim Kutz heißt es Come as you are. Kutz wird kurz. Und diese Nacht wird iconic. Oder ihr schaut heute in der Mainzer Christuskirche vorbei, denn da wird es musikalisch und das Ganze unter einem besonderen Stern. Nämlich unter der 7 Meter großen Erdkugelinstallation Gaia. Und das Ganze beginnt heute um 19.30 Uhr. Here's to Life heißt das Konzert. Und zu Gast ist die Mainzer Sängerin und Songwriterin Caro Trischler und der Pianist Ulf Kleiner. Caro Trischler singt auf Englisch und Portugiesisch. Ihre Musik verbindet Jazz, brasilianische Bossa Nova und Folk. Im Mittelpunkt stehen Songs über die Erde und das Leben. Musik also, die sich wunderbar mit dem Blick auf unseren blauen Planeten verbinden lässt. Here is to Life heute Abend ab 19.30 Uhr in der Christuskirche Mainz. Der Eintritt ist frei. Egal für was ihr euch entscheidet, ich wünsche euch jetzt erstmal einen wunderbaren Samstag und schönes Wochenende.

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1: Ich bin Thomas Bleskin. Autofahrer in Deutschland sollen angesichts hoher Spritpreise kurzfristig mit einem neuen Tankrabatt entlastet werden. Angestrebt wird laut Bundesregierung, dass der Tankrabatt Anfang Oktober umgesetzt ist. Er soll bis Ende des Jahres gelten. Wird er voll weitergegeben, könnte die Entlastung 17 Cent pro Liter betragen. Daneben ist spätestens ab Januar 2027 auch ein Spritpreisdeckel geplant.
2: Wie schon im Mai und Juni könnte die Entlastung für Autofahrer bei 17 Cent je Liter Kraftstoff liegen, wenn die Steuersenkung auch voll weitergegeben wird. Die Kosten von insgesamt 2,5 Milliarden Euro sollen zwischen Bund und Ländern 50-50 aufgeteilt werden. Beim Spritpreisdeckel, der dann spätestens zu Beginn des nächsten Jahres kommen soll, legt der Staat eine Obergrenze für den maximal zulässigen Verkaufspreis von Benzin und Diesel fest. Allerdings soll der nicht dauerhaft gelten, sondern als vorübergehendes Kriseninstrument. Diana Kramer, Nachrichtenredaktion.
1: Im Streit um Grönland haben Dänemark und die USA einen Durchbruch verkündet. In der kommenden Woche soll ein Abkommen unterzeichnet werden, teilten die Regierungen von Dänemark und Grönland mit.
3: Trump hatte etwas voreilig von einem schon besiegelten Abkommen geschrieben. Die USA könnten fortan tun, was immer nötig sei, um Grönland zu verteidigen, postete Trump. Man habe dauerhafte Kontrolle über die Sicherheit und alle anderen Belange in Grönland. Die dänische Regierung teilte mit, man erwarte bei der UN-Generalversammlung in New York nächste Woche einen Deal zu unterzeichnen, der aber noch parlamentarischen Segen brauche. Die Vereinbarung respektiert demnach die Souveränität des dänischen Königreichs und die Selbstbestimmung der Grönländer. Tina Eck, USA.
1: US-Präsident Donald Trump verbietet dem renommierten TV-Sender CNN ab sofort den Zugang zum Weißen Haus. Betroffen von dem Verbot seien auch der Sender MS Now und das Newsportal Politico, schrieb er auf seiner Plattform Truth Social. Trump warf ihnen vor, Falschnachrichten zu verbreiten. Damit wären Reporterinnen und Reporter dieser Medienhäuser von Pressekonferenzen und Terminen Trumps im Oval Office ausgeschlossen. Zum Sportfußball: der FC Bayern hat seine Fans am Vorabend des Oktoberfestbeginns in Bierzeltlaune gebracht. Kurz vor dem Start des größten Volksfestes der Welt schenken die Münchner in ihren kunterbunten Wiesentrikots dem 1. FC Union Berlin beim 7:0 kräftig ein.
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4: Kurz nach 9 und vielleicht sitzt ihr noch ganz entspannt beim ersten oder vielleicht schon beim zweiten Kaffee. Aber vielleicht seid ihr auch schon längst unterwegs. Wir widmen uns jetzt gleich ein Thema, das vielleicht für einige spannend ist. Und zwar kommt gleich unser Immocheck.
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1: Meine liebe Kim, ein Gute und schön, dass du mal wieder bei mir im Studio bist.
2: Ja, hi, ich bin Andi.
1: Das freut mich sehr und wir widmen uns jetzt einer Frage. Wahrscheinlich ist es die Frage nach Sein oder Nichtsein, ist die Frage kaufen oder weiter mieten. So, jetzt bist du dran.
2: Ja, also das ist tatsächlich eine sehr spannende Frage.
1: Und die Antwort ist wahrscheinlich, fängt an mit, es kommt drauf an, lass mich raten.
2: Ja, es kommt drauf an tatsächlich, obwohl so ein paar Zeichen doch eher Richtung einer gewissen Richtung tendieren, sage ich mal. Ja,
1: erzähl mir mehr davon.
2: Um den Spannungsbogen aufrecht zu halten. Ja. Genau, also prinzipiell ist es so, wir sind natürlich mit ganz vielen Kollegen aus Deutschland im Kontakt und besprechen auch immer diese Entwicklung, kaufen oder mieten. Mhm. Und in vielen Städten beobachten wir einfach, dass die Wohnkosten natürlich immer weiter steigen, während die Einkommen leider nur moderat zulegen. Und natürlich besonders Mieten entwickeln sich extrem dynamisch nach oben und belasten dadurch viele Haushalte.
1: Ab wann spricht man denn von einer Mietbelastung, dass die extrem problematisch dann ist?
2: Also man kann eigentlich sagen, kritisch wird es, wenn rund 30% des Nettoeinkommens für die Miete aufgewendet wird. Und für Haushalte mit etwas geringerem Einkommen ist diese Grenze oft natürlich ziemlich schnell erreicht.
1: Das kann ich mir vorstellen. Aber gleichzeitig hört man trotzdem immer wieder, dass sich der Immobilienkauf wieder mehr lohnt.
2: Ja, das stimmt.
1: Woran liegt das?
2: Das Verhältnis von Miete zu Einkommen hat sich in vielen Regionen ungünstig entwickelt. Mhm. Und zwar ungünstiger auch als das Verhältnis von Kaufpreis zu Einkommen. Mhm. Und in einigen Gegenden sind Kaufpreise ja auch mittlerweile wieder etwas gesunken oder stabil geblieben, wodurch natürlich der Erwerb von Wohneigentum wieder realistischer wird.
1: Klingt zwar komisch, aber bedeutet das, dass Kaufen dann trotzdem günstiger sein kann als Mieten?
2: In vielen Fällen ja. Also die monatliche Finanzierung eines Eigenheims kann durchaus auf einem ähnlichen oder sogar niedrigeren Niveau liegen als die Miete für eine vergleichbare Immobilie.
1: Witzig eigentlich, ja.
2: Ja, und das natürlich auch mit dem Unterschied, dass man letztendlich langfristig auch Vermögen aufbaut.
1: Sollte sich, glaube ich, jeder mal dann irgendwie überlegen, ob das irgendwie in Frage kommt, wenn du natürlich auch was findest, ist ja ganz klar. Aber was spricht denn noch aktuell für einen Immobilienkauf?
2: Ja, letztendlich ist es so, dass die Käufer natürlich von dem stabilen Zinsniveau, was wir derzeit haben, profitieren. Wir haben natürlich auf der Käuferebene einen größeren Verhandlungsspielraum. Wir sprechen von dem sogenannten Käufermarkt und nicht mehr von dem Verkäufermarkt. Mhm. Und auf Seiten der Käufer ist es natürlich auch ein entspannterer Markt. Ja, und das schafft natürlich bessere Voraussetzungen einfach. Und das führt dazu, dass man sich gut vorbereiten kann, wenn man kaufinteressant ist.
1: Was rätst du denn unseren Zuhörerinnen und Zuhörern, die jetzt vielleicht sagen, oh, ich bin mir noch ein bisschen unsicher, lohnt sich das für mich, was soll ich machen?
2: Also super gerne einfach mal bei uns melden. Wir können da gerne ganz offen mal drüber sprechen, auch ganz unverbindlich. Ich glaube, hier ist einfach eine individuelle Beratung entscheidend. Ja? Und zwar nicht nur über uns, sondern auch vielleicht über von Poll Finance. Das sind ja auch die Kollegen, die sitzen bei uns.
1: Genau,
2: die können hier einfach wirklich mal so ein bisschen in die Zahlen schauen, was ist denn möglich zu finanzieren, wo liegt man da monatlich, und auf dieser Basis können wir dann wiederum gucken, finden wir da vielleicht was Schönes.
1: Super gut, danke dir. Jetzt wisst ihr Bescheid.
2: Ja, sehr gerne.
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1: Mit mir Katrin Brause-Zimmermann. Trauer um das Bootstar Ralf Richter. Der 69-Jährige ist in dieser Woche überraschend verstorben. Das haben seine Kinder bekannt gegeben. Demnach sei er friedlich zu Hause eingeschlafen. Medienberichten zufolge soll Richter bereits längere Zeit schwer krank gewesen sein. Er habe an der chronischen Lungenerkrankung, COPD und einer Herzschwäche gelitten. Vor wenigen Tagen hatte der 69-Jährige noch gemeinsam mit seinem Sohn vor der Kamera einen Auftritt bei Pitch Boom Bang in Dortmund angekündigt. Bekannt wurde Ralf Richter als Zentralmat Frenzen in Das Boot. Später hat ihn dann seine Rolle als Kalle Grabowski in Bang Boom Bang zum Kultstar gemacht. Für Klicks haben die Streamer Jordan und Semi einen echten Elefanten in ihr Studio geholt. Vor laufender Kamera sollte das Tier sogar tanzen. Die Aktion hat eine heftige Kritik im Netz ausgelöst. In dem mittlerweile gelöschten Video war zu sehen, wie die beiden in einem scheinbar engen Raum mit dem Elefanten tanzen und singen. Sag mal, brennt ihr? So startet der Tierschützer Malte Zierden auf Instagram sein Video dazu. Er erklärt, dass Elefanten hochintelligente, extrem soziale und feinfühlige Tiere seien. Wie wär's, wenn ihr die Welt ausnahmsweise mal nicht aus eurer Streamer-Bubble betrachtet? Mit so ein bisschen Abstand ist das nicht viel mehr als Tierquälerei. So Malte Zierden weiter. Die YouTuber sagen in ihrer Stellungnahme, dass die Aufnahmen nicht in ihrem Studio, sondern auf dem Elefantenhof in Mecklenburg-Vorpommern entstanden seien. Aber auch bei den Zuschauerinnen und Zuschauern ist die Aktion nicht sonderlich gut angekommen. Sie werfen den beiden Männern ebenfalls Tierquälerei und Effekthascherei für Klicks vor. Ebenso verurteilen Tierschutzorganisationen wie PETA die Aktion.
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1: Kurz nach 9:30 haben wir's. Das Wochenende läuft und gleich gibt's noch einen kleinen Blick nach oben. Wir checken, was die Sterne für euch bereithalten. Das Antenne Mainz Horoskop wartet auf euch.
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0: Für den Samstag, den 19. September. Jungfrau, heute müsst ihr nicht jeden Punkt auf eurer Liste abhaken. Gönnt euch freie Zeit und macht etwas, das euch wirklich Freude bereitet. Waage, ein harmonischer Tag erwartet euch. Besonders gemeinsame Unternehmungen mit Freunden oder Familie können euch heute gut tun. Skorpion, lasst alte Themen heute ruhen und richtet euren Blick nach vorne. Ein bisschen Abstand bringt euch auf überraschend neue Gedanken. Schütze, Unternehmungslust und gute Laune begleiten euch heute durch den Samstag. Macht etwas Spontanes, aber achtet ein wenig auf eure Ausgaben. Steinbock. Heute dürft ihr eure Pflichten für ein paar Stunden vergessen. Erholung ist keine Zeitverschwendung, sie gibt euch neue Energie. Wassermann. Ihr habt Lust auf etwas Neues? Ein Ausflug, ein neues Hobby oder eine spontane Verabredung könnte genau das Richtige sein. Fische. Nehmt euch heute Zeit für die Menschen, die euch wichtig sind. Ein ruhiges Gespräch kann euch näher zusammenbringen. Widder. Bewegung und Abwechslung tun euch heute besonders gut. Passt nur auf, dass aus eurem Tatendrang kein unnötiger Konkurrenzkampf wird. Stier. Genuss steht heute ganz oben auf der Liste. Macht es euch schön und lasst euch nicht von Dingen stressen, die bis nächste Woche warten können. Zwillinge. Heute braucht ihr Abwechslung. Unternehmt etwas, trefft Freunde oder probiert mal was Neues aus. Langeweile muss jedenfalls nicht aufkommen. Krebs. Euer Zuhause ist heute der perfekte Rückzugsort. Macht es euch gemütlich und verbringt Zeit mit Menschen, bei denen ihr ganz ihr selbst sein könnt. Und Löwe. Heute dürft ihr euch ruhig etwas gönnen und das Wochenende genießen. Bei spontanen Käufen solltet ihr allerdings nicht völlig über die Stränge schlagen.
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1: Ich bin Thomas Bleskin. Autofahrer sollen wegen der hohen Spritpreise kurzfristig entlastet werden. Bund und Länder haben sich auf einen neuen Tankrabatt geeinigt, der Anfang Oktober starten und bis Jahresende gelten soll. Bei vollständiger Weitergabe könnte Benzin und Diesel um 17 Cent je Liter günstiger werden.
2: Den Tankrabatt kennen Autofahrer schon. Im Sommer war er für 2 Monate in Kraft, senkte die Steuern auf Benzin und Diesel um rund 17 Cent. Wobei nicht alles davon bei den Tankenden ankam. Außerdem kosteten die 2 Monate Tankrabatt die Regierung Milliarden. Das wird nun also wieder teuer, gilt aber immerhin als schnell wirksame Maßnahme. Ein Spritpreisdeckel ist neu für Deutschland, es gibt ihn aber zum Beispiel in Belgien und Luxemburg. Dabei legt der Staat einen Höchstpreis für Sprit fest, unter anderem anhand von Ölpreis, Transportkosten und festgelegter Marge für die Händler. Ronny Thorau, Berlin.
1: Im jahrelangen Streit um Grönland haben die USA, Dänemark und die weitgehend autonome Insel eine Einigung angekündigt. Nach Angaben aus Kopenhagen und Nuuk soll das Abkommen kommende Woche unterzeichnet werden. US-Präsident Trump erklärte dagegen, die Vereinbarung sei bereits besiegelt und gebe den USA weitreichende Befugnisse in Sicherheitsfragen. Dänemark und Grönland bestätigten das so nicht und betonten, Souveränität und Selbstbestimmungsrecht der Grönländer würden gewahrt. US-Präsident Trump verbietet dem renommierten TV-Sender CNN ab sofort den Zugang zum Weißen Haus. Betroffen von dem Verbot seien auch der Sender MS Now und das Newsportal Politico, schrieb er auf seiner Plattform Truth Social. Beobachter erwarten ein juristisches Nachspiel.
3: Pressefreiheit ist in der Verfassung verankert und das hier wird auf jeden Fall vor Gericht landen und da dürfte Trump damit nicht durchkommen. Er hat eine miese Woche hinter sich. Benzin- und Dieselpreise schießen in den Himmel, seine Umfragewerte sind im Keller, republikanische Parteifreunde meutern. Er musste wohl einfach mal Dampf ablassen. Umgesetzt worden ist der Bann auch noch nicht. CNN und MS Now-Reporter waren gestern noch ganz normal im Weißen Haus, wo sie von Trump regelmäßig auf übelste Weise beleidigt werden. Trump polterte, die Medien würden ständig Fiktion und Lügen verbreiten, aber nicht länger in seinem Haus. Tina Eck, USA.
1: Und zum Sportfußball. Der FC Bayern hat Union Berlin mit 7:0 besiegt und zumindest vorübergehend die Tabellenführung übernommen. Harry Kane erzielte dabei im 98. Bundesligaspiel seinen 100. Treffer.
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1: Jan, da sind wir wieder gemeinsam im Studio. Und ich bleibe immer an James Bond hängen. Ich weiß auch nicht, woran es liegt. Bist du ein James Bond-Fan? Alle Bond-Filme gesehen? Oder?
2: Total. Vor allem mit meinem Sohn habe ich sie rauf und runter geschaut.
1: So, jetzt sind wir bei einem Gerd Fröbe. Welcher Bond immer?
2: Goldfinger.
1: Ganz genau. Deswegen dreht sich alles auch, macht Spaß mit dir, dreht sich alles auch ums Gold, mein Lieber. Und du sagst immer, man muss wirklich aufpassen, wenn man Gold zu Hause hat. Oder es kann ja auch eine Situation vielleicht kommen, man hat Gold daheim oder auch Schmuck und möchte den dann verkaufen, weil man irgendwie gerade in Geldnot ist oder so. Da kann es passieren, dass man gerne mal einen Schnellschuss macht und viel weniger bekommt, als der Schmuck oder das Gold einfach wert ist. Auf was muss ich denn da achten?
2: Du musst absolut aufpassen, wie mit deinem Gold umgegangen wird.
1: Ja.
2: Wird es transparent gewogen? Kannst du dabei zuschauen?
1: Mhm, ja,
2: Werden die Goldlegierungen genau unterschieden? Dann, was kriegst du für die einzelnen Goldlegierungen? Wird das Ganze dokumentiert?
1: Mhm.
2: Wichtig ist eigentlich auch, ich muss als Juwelier, wenn ich dir auch nur für 10 Euro Gold oder Silber ankaufe, das muss ich dokumentieren. Ich brauche deinen Namen dazu.
1: Ah, okay.
2: Ich brauche ein Ankaufangebot für dich, was du halt eben auch in die Hände bekommst. Das muss schriftlich erfolgen. Wenn das nicht schriftlich erfolgt, wenn man nur mit dem Geldbeutel halt eben
1: Bargeld wedelt,
2: dann ist das nicht mehr seriös. Es muss dokumentiert werden. Mhm. Natürlich freut man sich, wenn man auf einmal so einen dicken, fetten Geldbündler halt eben sieht. Aber hinterfrag erstmal, warum gibt er dir so viel Geld? Ist da nicht vielleicht auch noch mehr drin? Und er will dir nur das Geld geben, will aber nichts dokumentieren. Dann ist der Steuerhinterziehung eigentlich mehr oder weniger schon Tür und Tor geöffnet.
1: Ich würde sagen, das ist vielleicht aber auch die Masche dann, ne, wo man hellhörig werden sollte, wenn da schon jemand irgendwie mit dem Bargeld wedelt. Aber wie ist denn das? Du sagst gerade, der muss mir ein Angebot machen. Das heißt, es wäre ja auch eine Idee zu sagen, pass mal auf, ich gehe nicht nur zu dem einen, sondern ich gehe zu ein paar und lass mir ein Angebot machen und nehme das Beste, oder wie?
2: Genau, ne? so würde ich das machen. Ja?
1: Ja.
2: Und deswegen sollte es dir schon auffallen, wenn du kein schriftliches Angebot bekommst.
1: Mhm. Okay.
2: Dann wäre ich schon sehr, sehr vorsichtig, denn du brauchst ein schriftliches Angebot und wie gesagt, der Verkäufer, der sollte auch seine Daten hinterlassen müssen. Das ist nicht anders möglich. Ich muss es dokumentieren, ob für 1 Euro oder für 10.000 Euro. Ich muss es dokumentieren. Und wenn das auch nicht passiert, geh wieder raus.
1: Jetzt sind das natürlich meistens Laien, die sich auch nicht mit dem Gold auskennen. Wie wird denn festgestellt oder wie kann ich denn checken, was das für ein Reinheitsgrad überhaupt vom Gold ist? Kann ich das selbst als Privatperson machen?
2: Manchmal kannst du es machen. Schau in die Schmuckstücke rein. Es gibt in Deutschland ein Punzierungsgesetz. Also du hast eigentlich in den Schmuckstücken immer den Legierungsanteil drin. Wir kennen in Deutschland 333er, 585er, 750er. Und das bedeutet immer von 1000 Teilen. Also 333er ist 33,3% Gold. Der Rest sind Beimischungen. Damit weißt du, wenn das Ding 10 Gramm wiegt, dann hast du 3,33 Gramm Gold da drin.
1: Ah,
2: und so kannst du das ungefähr sehen. Aber auch die Punzen hast du nicht immer drin, bei antikem Schmuck nicht. Oder man trägt es unter Umständen raus, gerade bei alten Eheringen. Siehst du gar nichts mehr drin. Und dann gibt es natürlich auch Fälschung.
1: Fälschung kann ich wie erkennen?
2: Nein, du kannst es nicht feststellen. Ja. Ich kann es aber auch nicht feststellen im ersten Moment über den Stempel. Wenn ich skeptisch bin, und ich bin immer erstmal skeptisch, alles Gold wird bei mir geprüft. Also du kannst jetzt auch nicht zu mir kommen und sagen, lass es da, ich prüfe das sofort und du kriegst gleich dein Geld. Mhm. Nee, ich brauche das mal kurz, geh in die Goldschmiede. Vielleicht kennt man das ja halt eben ein bisschen von Bares für Rares. Da ist eine Schieferscheibe, da schiebe ich das so drüber, mache also so einen kleinen Abrieb, gehe mit Prüfsäuren drüber und kann dann die Legierung feststellen. Das geht bei Zahngold, das geht bei altem Gold, das geht natürlich auch bei unechten Dingen, damit kann ich es erkennen.
1: Also ihr Lieben, ihr habt es gehört, lasst euch bitte nicht übers Ohr hauen, lasst euch mehrere Angebote machen und dann werdet ihr schnell feststellen, wann ihr beim Richtigen seid.
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1: Hank Malone ist ein ehemaliger Elitesoldat mit einer dunklen Vergangenheit. Mittlerweile arbeitet er als Kurier und versucht dabei, Ärger möglichst aus dem Weg zu gehen.
2: An vieles erinnere ich mich nicht gern. Ich habe meine Münze zum Einjährigen gekriegt.
3: Sie wäre unglaublich stolz auf dich.
2: Ich tue niemandem mehr weh.
4: Was wollen Sie?
2: Ich habe Ihren komischen Sittich.
4: Sagen Sie Daryl, dass ich den Vogel nicht will. Ich will den Bentley.
5: Du kriegst den Bentley.
2: Sag mir einfach, was ich mit dem Vogel machen soll.
1: Doch eine besonders lukrative Lieferung bringt Hank, gespielt von Alan Ritchson, den ihr vielleicht als Jack Reacher aus der Serie kennt, plötzlich in eine Situation, in der es um weit mehr geht als nur um Geld.
6: Du bist Hank, oder? Du bist also der Kurier. Aber es geht nicht um ein FedEx-Paket. Es geht um ein sehr krankes, kleines Mädchen. Und du lieferst ihr eine neue Leber. Wenn sie die heute nicht bekommt, dann wird sie sterben.
2: Ich hätte eine Frage. Wie viel ist so ein Ding auf dem Schwarzmarkt wert?
6: So eine Million vielleicht?
2: Eine Million?
1: Für den Transport soll er mit dem Organtransplantationsmanager Ben Bishop, gespielt von Owen Wilson, zusammenarbeiten. Die Kombination des kantigen Alan Ritchson und des quirligen Owen Wilson sorgt dabei immer wieder für komische Momente.
7: Das ist mein Taxi!
2: Ich gehöre zu den Guten, das werden Sie später noch erkennen.
8: Vermutlich viel später wird noch etwas dauern.
7: Nehmen Sie die Sauerstoffflasche!
9: Was? Wozu?
7: Lassen Sie sie hinten raus!
10: Das ist der beste Tag meines Lebens.
1: Runner hat alles, was man sich von einem Actionfilm wünscht. Ordentlich Tempo, jede Menge Spannung, menschliche Momente und starke Darsteller, die für die nötige Abwechslung sorgen. In diesem Sinne, anschnallen, Gas geben und ab ins Kino mit euch.
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1: Ich bin Thomas Bleskin. Autofahrer in Deutschland sollen angesichts der hohen Spritpreise kurzfristig mit einem neuen Tankrabatt entlastet werden. Dieser soll bis Ende des Jahres gelten. Angestrebt wird laut einer Mitteilung der Bundesregierung, dass der Preisnachlass auf Kraftstoffe Anfang Oktober umgesetzt wird.
2: Um bis zu 17 Cent könnte der Spritpreis für Autofahrerinnen, Speditionsinhaber und Handwerker sinken, wenn der Tankrabatt ab Oktober wieder aktiviert ist. Je nachdem, wie viel der staatlichen Maßnahmen die Kraftstoffkonzerne weiterreichen. Ende Dezember endet der Tankrabatt nach jetzigem Stand dann und es startet im Januar ein Spritpreisdeckel in Absprache mit den Konzernen. Die Kosten für den Tankrabatt werden auf 2,5 Milliarden Euro veranschlagt. Lea Matschulat, Nachrichtenredaktion.
1: Einen Tag vor den Wahlen in Mecklenburg-Vorpommern und Berlin werben die Parteien noch einmal um Stimmen. In Mecklenburg-Vorpommern sind heute vor allem AfD und Grüne mit größeren Kundgebungen unterwegs. In Berlin schließen CDU und BSW ihren Wahlkampf ab. Viele Wähler haben sich noch gar nicht endgültig entschieden, wem sie ihre Stimme geben. In Mecklenburg-Vorpommern waren laut ZDF-Politbarometer zuletzt 21% der Befragten unsicher, in Berlin sogar 23%. Deutschland hat in den USA Dutzende Tarnkappenjets vom Typ F-35 bestellt. Am Abend wurde in den USA im Beisein von Verteidigungsminister Pistorius der erste fertige Kampfjet für Deutschland präsentiert.
3: Verteidigungsminister Pistorius sprach von einer neuen Ära mit dem modernsten Kampfflugzeug der Welt. Die Bundesregierung will 35 der Maschinen für 10 Milliarden Euro kaufen. Das Flugzeug soll die überalterte Tornado-Flotte ablösen und dann einen wichtigen Teil zur Abschreckung beitragen. Die Ausbildung von Piloten und Technikern in den USA hat in diesem Jahr begonnen. Anne Pollmann, New York.
1: Googles KI-Software Gemini ist bei Sicherheitstests in Computersysteme anderer Unternehmen eingedrungen. In einem Fall erriet sie Passwörter, in zwei weiteren fand sie Zugangsdaten in einer Datenbank. Nach Angaben von Google entstand kein Schaden. Die Angriffe seien beendet worden, sobald die KI erkannt habe, dass es sich um echte Systeme handelt. Ähnliche Vorfälle hatte es zuvor bei OpenAI, Anthropic und Meta gegeben.
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1: Lars, mein Lieber, du hast wieder einen weiteren Wirkfaktor-Fall dabei. Ein Problem in einem Unternehmen. Fangen wir natürlich ganz vorne an. Um was für ein Unternehmen geht's?
2: Wir haben einen Büroservice, der Leistungen quasi als Sekretariat as a Service oder Finanzbuchhaltung as a Service erbringt. Mhm. Die bringen also auf Stundenbasis Leistungen für Unternehmen, die in dem Rahmen keine anderen Mitarbeiter einstellen wollen oder Engpässe abfangen wollen.
1: Also Unternehmen, die outsourcen. Das können alle möglichen Prozesse sein. Was kann das alles sein?
2: Das kann die Recherche sein, das kann eine Excel-Tabelle sein, die man befüllt, Dokumente scannen, Briefe schreiben, Anfragen beantworten. Das kann hier sehr vielseitig sein und die bieten das auch auf unterschiedlichem Qualitätslevel und Qualifikationslevel an.
1: Okay, wo liegt genau das Problem?
2: Das Problem in dem Unternehmen ist, dass die sich hingesetzt haben und haben mal ihre Preise, ihre Margen kalkuliert und haben jetzt gesehen, gerade als Dienstleistungsunternehmen muss der Umsatz pro Mitarbeiter deutlich höher sein.
1: Oh, okay. Mhm.
2: Jetzt haben die aber sehr viele langjährige Kunden, die dann auch über Jahre hinweg einen konstanten Preis gezahlt haben. Mhm. Und das hat sich auch jetzt die letzten 10 Jahre nicht geändert.
1: Mhm. Vielleicht haben die auch noch eine Beziehung zu den Mitarbeiterinnen und Mitarbeitern. Das kann ja auch noch sein, ne?
2: Ist ein enges Verhältnis zu den Kunden. Alles ist gut und zufriedenstellend. Aber bisher, in den letzten 10 Jahren, kostet der Stundensatz noch das Gleiche. Das sind dann teilweise Stundensätze von 20, 30 Euro sogar für Bürotätigkeiten. Und das ist natürlich wirtschaftlich schon sehr, sehr schwer noch zu finanzieren für das Unternehmen.
1: Wo ist denn dann die Lösung da? In die Kommunikation zu gehen oder wie mache ich es denn am schlausten?
2: Man könnte hier jetzt den radikalen Rundumschlag machen. Einfach sagen, ab morgen kostet alles das Doppelte. Hier ist aber natürlich die große Sorge, die Kunden zu verlieren.
1: Genau.
2: Ein guter Ansatz ist hier in den Dialog zu gehen. Das heißt, wir suchen uns mal ein paar unserer langjährigen vertrauten Kunden aus, die wir auch schon lange kennen. Das ist ja in der Kundenstruktur so. Sprechen mit denen über unser Problem, sagen hier, wir müssen die Stundensätze erhöhen, wir müssen das ganze Projekt anpassen. Wie ist denn eure Zahlungsbereitschaft? Was könnt ihr denn mitgehen? Und diskutieren hier mal offen das Thema. Es ist ja in der Regel selten so, dass ein Unternehmen seine Dienstleister ausnutzen möchte.
1: Ja, ja, ja.
2: Aber natürlich kommt das Unternehmen auch von sich aus nicht auf die Idee zu sagen, hey, ab morgen zahlen wir unseren Dienstleistern das Doppelte.
1: Ja, klar.
2: Hier kann man also im Dialog einfach mal abwägen, wo geht die Reise hin und kann dann diese Sorgen einfach ein bisschen entsprechend anpassen. Was natürlich hinzukommt ist, wir brauchen kalkulierte Preise und alles, was Neukundenprojekte sind, was neue Anfragen sind, kriegt auf jeden Fall bei uns die neue Preisliste.
1: Ja, genau. Das wäre jetzt auch ein Ansatz gewesen, wo ich gesagt habe, okay, alle, die neu kommen, kriegen natürlich die neue Preisliste. Ansonsten geht man in die Kommunikation. Ist ja auch ein Goodie, dass man sagt, wir heben unsere Preise an, aber wir wollen mit euch sprechen. Ist ja auch ein Stück weit Wertschätzung, ne, dem langjährigen Partner dann gegenüber.
2: Genau, und das ist dann die offene Kommunikation. Ja. Und am Ende können wir auch so rum überlegen, wenn unsere Dienstleistungen 50% teurer sind und wir 30% unserer Kunden verlieren, haben wir am Ende trotzdem unterm Strich mit weniger Arbeit höhere Erlöse.
1: Gute Kalkulation, hast vollkommen recht, den Aspekt hatte ich noch nicht im Kopf. Sehr gut, mein Lieber, vielen, vielen Dank. Sehr schön das Problem gelöst. Und wenn ihr da draußen sagt, ja, so eine Lösung hätte ich auch gerne mal für mein Unternehmen, dann meldet euch.
2: Wie immer unser Formular auf wirkfaktor.larsweber.net.
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0: Ihr hört Antenne Mainz mit mir, Eva Maria Lechler, und hier warten Sie schon, eure
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0: Kennt ihr das? Man kann sich einfach nicht entscheiden, was man machen möchte. Deswegen habe ich jetzt natürlich wieder tolle Tipps für euch. Allerdings müsst ihr euch beim ersten Tipp gar nicht so richtig entscheiden. Denn egal, ob ihr heute Lust auf eine Weinprobe habt oder doch eher auf ein Festival mit richtig coolen Acts, dann kommt doch einfach vorbei beim Rude-Festival in Jugenheim. Denn da müsst ihr euch nicht entscheiden. Hier habt ihr die freie Wahl. Wollt ihr zu verschiedenen Acts abtanzen und ordentlich feiern? Oder ihr lasst das Ganze lieber ganz entspannt angehen und probiert euch bei einer Weinprobe durch verschiedene Weine aus der Region. Ganz egal, wonach euch heute Abend der Sinn steht. Beim Gude-Festival ist für jeden etwas dabei. Also kommt doch vorbei, genießt die Musik und den Wein und vor allem einen richtig, richtig guten Abend. Los geht es heute schon ab 15.30 Uhr. Habt ihr vielleicht Lust auf Glitzer, Beats und eine Nacht ganz ohne Schubladen? Dann ab mit euch ins Kutz hier bei uns in Mainz. Heute um 22.30 Uhr startet die neue queere Partyreihe Kurz, also Kutz nur mit Q geschrieben. DJ Wurstfinger ist am Start und bringt Pop, House, Disco, queere Klassiker und jede Menge Abrisshymnen auf die Tanzfläche. Egal ob Drag, Denim oder ganz entspannt. Beim Kurz heißt es Come as you are. Kurz wird kurz. Und diese Nacht wird iconic. Oder ihr schaut heute in der Mainzer Christuskirche vorbei, denn da wird es musikalisch und das Ganze unter einem besonderen Stern. Nämlich unter der 7 Meter großen Erdkugelinstallation Gaia. Und das Ganze beginnt heute um 19.30 Uhr. Here's to Life heißt das Konzert. Und zu Gast ist die Mainzer Sängerin und Songwriterin Caro Trischler und der Pianist Ulf Kleiner. Caro Trischler singt auf Englisch und Portugiesisch. Ihre Musik verbindet Jazz, brasilianische Bossa Nova und Folk. Im Mittelpunkt stehen Songs über die Erde und das Leben. Musik also, die sich wunderbar mit dem Blick auf unseren blauen Planeten verbinden lässt. Here's to Life heute Abend ab 19.30 Uhr in der Christuskirche Mainz. Der Eintritt ist frei. Egal für was ihr euch entscheidet, ich wünsche euch jetzt erstmal einen wunderbaren Samstag und schönes Wochenende.

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1: Ich bin Thomas Bleskin. Autofahrer in Deutschland sollen angesichts der hohen Spritpreise kurzfristig mit einem neuen Tankrabatt entlastet werden. Dieser soll bis Ende des Jahres gelten. Angestrebt wird laut einer Mitteilung der Bundesregierung, dass der Preisnachlass auf Kraftstoffe Anfang Oktober umgesetzt wird.
2: Um bis zu 17 Cent könnte der Spritpreis für Autofahrerinnen, Speditionsinhaber und Handwerker sinken, wenn der Tankrabatt ab Oktober wieder aktiviert ist. Je nachdem, wie viel der staatlichen Maßnahmen die Kraftstoffkonzerne weiterreichen. Ende Dezember endet der Tankrabatt nach jetzigem Stand dann und es startet im Januar ein Spritpreisdeckel in Absprache mit den Konzernen. Die Kosten für den Tankrabatt werden auf 2,5 Milliarden Euro veranschlagt. Lea Matschulat, Nachrichtenredaktion.
1: Einen Tag vor den Wahlen in Mecklenburg-Vorpommern und Berlin werben die Parteien noch einmal um Stimmen. In Mecklenburg-Vorpommern sind heute vor allem AfD und Grüne mit größeren Kundgebungen unterwegs. In Berlin schließen CDU und BSW ihren Wahlkampf ab. Viele Wähler haben sich noch gar nicht endgültig entschieden, wem sie ihre Stimme geben. In Mecklenburg-Vorpommern waren laut ZDF-Politbarometer zuletzt 21% der Befragten unsicher, in Berlin sogar 23%. Deutschland hat in den USA Dutzende Tarnkappenjets vom Typ F-35 bestellt. Am Abend wurde in den USA im Beisein von Verteidigungsminister Pistorius der erste fertige Kampfjet für Deutschland präsentiert.
3: Verteidigungsminister Pistorius sprach von einer neuen Ära mit dem modernsten Kampfflugzeug der Welt. Die Bundesregierung will 35 der Maschinen für 10 Milliarden Euro kaufen. Das Flugzeug soll die überalterte Tornado-Flotte ablösen und dann einen wichtigen Teil zur Abschreckung beitragen. Die Ausbildung von Piloten und Technikern in den USA hat in diesem Jahr begonnen. Anne Pollmann, New York.
1: Googles KI-Software Gemini ist bei Sicherheitstests in Computersysteme anderer Unternehmen eingedrungen. In einem Fall erriet sie Passwörter, in zwei weiteren fand sie Zugangsdaten in einer Datenbank. Nach Angaben von Google entstand kein Schaden. Die Angriffe seien beendet worden, sobald die KI erkannt habe, dass es sich um echte Systeme handelt. Ähnliche Vorfälle hatte es zuvor bei OpenAI, Anthropic und Meta gegeben.
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1: Meine liebe Kim, ein guter und schön, dass du mal wieder bei mir im Studio bist.
2: Ja, hi, ich bin Andi.
1: Das freut mich sehr und wir widmen uns jetzt einer Frage. Wahrscheinlich ist es die Frage nach sein oder nicht sein, ist die Frage kaufen oder weiter mieten. So, jetzt bist du dran.
2: Ja, also das ist tatsächlich eine sehr spannende Frage.
1: Und die Antwort ist wahrscheinlich, fängt an mit, es kommt drauf an, lass mich raten.
2: Ja, es kommt drauf an tatsächlich, obwohl so ein paar Zeichen doch eher Richtung einer gewissen Richtung tendieren, sage ich mal. Ja,
1: erzähl mir mehr davon.
2: Um den Spannungsbogen aufrecht zu halten. Ja. Genau, also prinzipiell ist es so, wir sind natürlich mit ganz vielen Kollegen aus Deutschland im Kontakt und besprechen auch immer diese Entwicklung, kaufen oder mieten. Mhm. Und in vielen Städten beobachten wir einfach, dass die Wohnkosten natürlich immer weiter steigen, während die Einkommen leider nur moderat zulegen. Und natürlich besonders Mieten entwickeln sich extrem dynamisch nach oben und belasten dadurch viele Haushalte.
1: Ab wann spricht man denn von einer Mietbelastung, dass die extrem problematisch dann ist?
2: Also man kann eigentlich sagen, kritisch wird es, wenn rund 30% des Nettoeinkommens für die Miete aufgewendet wird. Und für Haushalte mit etwas geringerem Einkommen ist diese Grenze oft natürlich ziemlich schnell erreicht.
1: Das kann ich mir vorstellen, aber gleichzeitig hört man trotzdem immer wieder, dass sich der Immobilienkauf wieder mehr lohnt.
2: Ja, das stimmt.
1: Woran liegt das?
2: Das Verhältnis von Miete zu Einkommen hat sich in vielen Regionen ungünstig entwickelt. Mhm. Und zwar ungünstiger auch als das Verhältnis von Kaufpreis zu Einkommen. Mhm. Und in einigen Gegenden sind Kaufpreise ja auch mittlerweile wieder etwas gesunken oder stabil geblieben, wodurch natürlich der Erwerb von Wohneigentum wieder realistischer wird.
1: Klingt zwar komisch, aber bedeutet das, dass Kaufen dann trotzdem günstiger sein kann als Mieten?
2: In vielen Fällen ja. Also die monatliche Finanzierung eines Eigenheims kann durchaus auf einem ähnlichen oder sogar niedrigeren Niveau liegen als die Miete für eine vergleichbare Immobilie.
1: Witzig eigentlich, ja.
2: Ja, und das natürlich auch mit dem Unterschied, dass man letztendlich langfristig auch Vermögen aufbaut.
1: Sollte sich, glaube ich, jeder mal dann irgendwie überlegen, ob das irgendwie in Frage kommt, wenn du natürlich auch was findest, ist ja ganz klar. Aber was spricht denn noch aktuell für einen Immobilienkauf?
2: Ja, letztendlich ist es so, dass die Käufer natürlich von dem stabilen Zinsniveau, was wir derzeit haben, profitieren. Wir haben natürlich auf der Käuferebene einen größeren Verhandlungsspielraum. Wir sprechen von dem sogenannten Käufermarkt und nicht mehr von dem Verkäufermarkt. Mhm. Und auf Seiten der Käufer ist es natürlich auch ein entspannterer Markt. Ja, und das schafft natürlich bessere Voraussetzungen einfach. Und das führt dazu, dass man sich gut vorbereiten kann, wenn man kaufinteressant ist.
1: Was rätst du denn unseren Zuhörerinnen und Zuhörern, die jetzt vielleicht sagen, oh, ich bin mir noch ein bisschen unsicher, lohnt sich das für mich, was soll ich machen?
2: Also super gerne einfach mal bei uns melden. Wir können da gerne ganz offen mal drüber sprechen, auch ganz unverbindlich. Ich glaube, hier ist einfach eine individuelle Beratung entscheidend. Ja? Und zwar nicht nur über uns, sondern auch vielleicht über von Poll Finance. Das sind ja auch die Kollegen, die sitzen bei uns.
1: Genau,
2: die können hier einfach wirklich mal so ein bisschen in die Zahlen schauen, was ist denn möglich zu finanzieren, wo liegt man da monatlich, und auf dieser Basis können wir dann wiederum gucken, finden wir da vielleicht was Schönes.
1: Super gut, danke dir. Jetzt wisst ihr Bescheid.
2: Ja, sehr gerne.
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1: Und ich begrüße für den heutigen Wein unseren Antenne Mainz Weinexperten Herbert Egner bei mir im Studio.
2: Hallo Heiko.
1: Und du hast eine Flasche Wein dabei, die sieht sehr interessant aus. Die würde, finde ich, gut in so einen Picknickkorb reinpassen. Also wenn man jetzt irgendwie sich auf den Weg macht, ja, auf eine Waldwanderung, vielleicht mit einem dazugehörigen Picknick, da würde die optimal da reinpassen. Die sieht für eine Weinflasche auf jeden Fall erstmal ein bisschen sonderbar aus. Beschreib sie mal.
2: Ja, das Weingut Wedekind hat sich bei dieser Flasche etwas Besonderes dabei gedacht, denn es ist eine Pfandflasche. Hier soll Nachhaltigkeit und Umweltbewusstsein mit Weingenuss verheiratet werden. Ja, man will das Sinnvolle mit dem Nützlichen verbinden und man will auch seinen Beitrag leisten für einen geringeren CO2-Abdruck.
1: Da merkt man auf jeden Fall, da hat sich jemand Gedanken gemacht. Steht das Weingut Wedekind auch für diese Nachhaltigkeitsgedanken?
2: Der Winzer Philipp Wedekind verfolgt hier ein ganz klares umweltorientiertes Ziel. Das heißt, es wird sehr nachhaltig gearbeitet. Es wird überall geschaut, wo kann ich CO2 einsparen. Und beim Einschmelzen von Glas verbraucht man ja sehr, sehr viel Energie. Eine Pfandflasche kann ich 40 Mal in Umlauf bringen. Das heißt, ich spare mir 40 Mal das Einschmelzen. Und das ist natürlich fantastisch.
1: Auf jeden Fall.
2: Ja, ja. Und das ist ein zukunftsweisendes Projekt. Und in dieser Flasche ist auch eine Zukunftsrebsorte, Cabernet Cortis.
1: Wofür steht das?
2: Cabernet Cortis ist eine sehr widerstandsfähige Rebsorte und eine Züchtung aus Cabernet Sauvignon und der Weißweinrebe Solaris. Und wenn man weiße und rote Rebsorten kreuzt, gibt es manchmal einen Rotwein und manchmal einen Weißwein.
1: In diesem Fall ist es ein Rosé geworden.
2: Ja, also aus roten Trauben. Also Cabernet Cortis ist ein Rotwein ursprünglich. Und wenn man die Trauben nach der Ernte so 2 Stunden im Traubensaft liegen lässt und dann den Saftabzug macht, dann hat man immer noch ein kräftiges, leuchtendes Rosé.
1: Und er duftet ganz toll, er kommt richtig schön beerig daher.
2: Ja, es ist eine sehr, sehr intensive Erdbeernote. Das gibt einem so richtig das Sommergefühl, ja, so ein bisschen Sommerlaune auch, ja. Und man freut sich, einen solchen kräftigen Rosé auch in der Sonne genießen zu können.
1: Passt auch jetzt genau in die Jahreszeit, finde ich.
2: Es ist ein Wein für die Terrasse auf der einen Seite, aber auch für ein Stück Erdbeerkuchen.
1: Das könnte ich mir auch sehr gut vorstellen. Das würde ich mir jetzt am liebsten gern schmecken lassen. Jetzt lassen wir uns aber mal den Wein schmecken.
2: Ja.
1: Zum Wohl.
2: Zum Wohl, Heiko.
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1: Ich bin Thomas Bleskin. Autofahrer in Deutschland sollen angesichts der hohen Spritpreise kurzfristig mit einem neuen Tankrabatt entlastet werden. Dieser soll bis Ende des Jahres gelten. Angestrebt wird laut einer Mitteilung der Bundesregierung, dass der Preisnachlass auf Kraftstoffe Anfang Oktober umgesetzt wird.
2: Um bis zu 17 Cent könnte der Spritpreis für Autofahrerinnen, Speditionsinhaber und Handwerker sinken, wenn der Tankrabatt ab Oktober wieder aktiviert ist. Je nachdem, wie viel der staatlichen Maßnahmen die Kraftstoffkonzerne weiterreichen. Ende Dezember endet der Tankrabatt nach jetzigem Stand dann und es startet im Januar ein Spritpreisdeckel in Absprache mit den Konzernen. Die Kosten für den Tankrabatt werden auf 2,5 Milliarden Euro veranschlagt. Lea Matschulat, Nachrichtenredaktion.
1: Einen Tag vor den Wahlen in Mecklenburg-Vorpommern und Berlin werben die Parteien noch einmal um Stimmen. In Mecklenburg-Vorpommern sind heute vor allem AfD und Grüne mit größeren Kundgebungen unterwegs. In Berlin schließen CDU und BSW ihren Wahlkampf ab. Viele Wähler haben sich noch gar nicht endgültig entschieden, wem sie ihre Stimme geben. In Mecklenburg-Vorpommern waren laut ZDF-Politbarometer zuletzt 21% der Befragten unsicher, in Berlin sogar 23%. Deutschland hat in den USA Dutzende Tarnkappenjets vom Typ F-35 bestellt. Am Abend wurde in den USA im Beisein von Verteidigungsminister Pistorius der erste fertige Kampfjet für Deutschland präsentiert.
3: Verteidigungsminister Pistorius sprach von einer neuen Ära mit dem modernsten Kampfflugzeug der Welt. Die Bundesregierung will 35 der Maschinen für 10 Milliarden Euro kaufen. Das Flugzeug soll die überalterte Tornado-Flotte ablösen und dann einen wichtigen Teil zur Abschreckung beitragen. Die Ausbildung von Piloten und Technikern in den USA hat in diesem Jahr begonnen. Anne Pollmann, New York.
1: Googles KI-Software Gemini ist bei Sicherheitstests in Computersysteme anderer Unternehmen eingedrungen. In einem Fall erriet sie Passwörter, in zwei weiteren fand sie Zugangsdaten in einer Datenbank. Nach Angaben von Google entstand kein Schaden. Die Angriffe seien beendet worden, sobald die KI erkannt habe, dass es sich um echte Systeme handelt. Ähnliche Vorfälle hatte es zuvor bei OpenAI, Anthropic und Meta gegeben.
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4: An diesem wunderbaren Samstagnachmittag um kurz nach eins mit mir, Katrin Brause-Zimmermann. Schön, dass ihr eingeschaltet habt. Nicht mehr lange, aber ein bisschen Zeit ist noch. Um 15.30 Uhr sind unsere 05er nämlich auswärts gefragt bei Borussia Mönchengladbach. Und bis es soweit ist, bis der Ball rollt, machen wir uns hier auf Antenne Mainz natürlich ordentlich warm. Und das machen wir mit den Greatest Hits und den Besten von heute. Da habe ich für euch im Gepäck Queen mit Spread Your Wings. Davor habe ich aber noch einen richtig tollen Mainz 05 Song für euch. Wilde Zeiten mit Für immer Mainz 05. Habt einen wunderbaren Samstagnachmittag.
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1: An diesem wunderbaren Samstagnachmittag. Schön, dass ihr mit dabei seid hier auf Antenne Mainz. Ja, das zweite Auswärtsspiel der Saison steht an für unsere Mainzer. Und zwar bei Borussia Mönchengladbach. Zwar hat die Borussia gerade erst ihren Trainer, den Ex-Mainzer Eugen Polanski, rausgeworfen. Doch auswärts im Borussia-Park ist es immer schwer. Daher ist das Ziel für unsere 05er klar. Die Stärken aus den letzten Spielen weiter perfektionieren und gleichzeitig die kleineren Fehler gegen Frankfurt, die da zur Niederlage geführt haben, einfach abstellen. Personell hat sich im Kader einiges getan. Die Verletztenliste ist in den vergangenen Wochen ja leider etwas länger geworden. Dominik Kohr fällt aus und jetzt hat sich auch noch Robin Zentner verletzt. Er fällt erstmal bis auf Weiteres aus. Dafür kann sich unser Chefcoach Urs Fischer wohl schon bald auf einen fitten Paul Nebel freuen, wie er auf der Pressekonferenz am Donnerstag erzählt hat.
2: Ich habe ihn heute Morgen begrüßt im Physioraum. Dem Jungen geht's gut, freut sich aufs Comeback, arbeitet wirklich unermüdlich daran. Braucht noch ein bisschen Zeit, aber ist absolut auf dem richtigen Weg. Und auch das gehört zu einer Fußballerkarriere. Es gibt auch mal Rückschläge, man fällt mal hin. Aber wichtig ist, dass man immer wieder versucht aufzustehen. Dieses Gefühl habe ich von Paul. Also von daher mache ich mir da wirklich keine Sorgen.
1: Nach der Länderspielpause können wir dann wohl wieder unsere spritzige Nummer 8 auf dem Platz erwarten. Nach diesem Spieltag geht es nämlich für einige Spieler zur Nationalmannschaft. Nadim Amiri hat es in den 44-Mann-Kader von Nationaltrainer Jürgen Klopp geschafft. Und auch viele weitere 05er sind in den nächsten 3 Wochen dann international unterwegs. Aber heute um 15.30 Uhr heißt es erstmal Daumen drücken, denn dann sind die 05er zu Gast bei Borussia Mönchengladbach. Und hier auf Antenne Mainz gibt es jetzt natürlich für euch noch die Greatest Hits und das Beste von heute an diesem wunderbaren Samstag auf die Ohren.

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2: An diesem wunderbaren Samstagnachmittag, kurz nach 13:30 haben wir es. Ich bin Katrin Brause-Zimmermann. Schön, dass ihr mit dabei seid hier auf Antenne Mainz. Um 15.30 Uhr heißt es alles geben für unsere 05er, denn die sind heute auswärts bei Borussia Mönchengladbach zu Gast. Und für uns heißt es dann also Daumen drücken. Bisschen Zeit ist aber noch und deshalb schauen wir uns mal an, was unser Chefcoach Urs Fischer so auf der Pressekonferenz vor dem Spiel, vor allen Dingen er zum Thema Innenverteidigung unserer 05er, gesagt hat. So, mehr verrate ich erstmal nicht. Das gibt's hier gleich für euch, also bleibt sehr gerne dran. Ich habe natürlich hier noch die Greatest Hits und das Beste von heute für euch im Gepäck. Habt einen wunderbaren Samstagnachmittag.
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0: So klingt der Samstagnachmittag hier auf Antenne Mainz.
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0: Es ist nicht irgendein Samstag. Nein, heute ist wieder Fußball-Samstag. Und um 15.30 Uhr geht's los. Das Auswärtsspiel unserer 05er bei Borussia Mönchengladbach. Nach dem letzten Spiel gegen Frankfurt stand vor allem unsere Innenverteidigung im Fokus. Kaspar Podolski und Fabio Gruber sahen bei 2 der 3 Gegentore ja nicht besonders gut aus. Das ist für unseren Chefcoach Urs Fischer aber kein Grund, den Kopf in den Sand zu stecken, wie er auf der Pressekonferenz am Donnerstag erzählt. Hat.
2: Ich war 20 Jahre Profi. Wenn ich nach einem oder zwei schlechten Spielen aus dem Kader geflogen wäre, nicht mehr spielen durfte, wie hätte ich 20 Jahre Profi hinbekommen? Fehler gehören dazu. Ich glaube, es ist wichtig, dass die Jungs versuchen, aus Fehlern zu lernen. Sie versuchen, gewisse Fehler abzustellen. Aber Fußball bleibt ein Fehlerspiel. Heißt dann auch nicht, dass du dann gleich alles über den Haufen wirfst, weil der eine oder andere mal einen Fehler gemacht hat.
0: Ich freue mich auf jeden Fall heute auf ein tolles Spiel und natürlich auf möglichst viele Tore für unsere 05er, dass sie die 3 Punkte wieder hier mit zu uns nach Mainz bringen. Und damit wir uns so richtig schön auf das Spiel heute einstimmen können, würde ich sagen, wir drehen jetzt alle gemeinsam das Radio gut auf, denn hier gibt's für euch jetzt einen waschechten Mainz 05-Song.

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1: Ich bin Thomas Bleskin. Autofahrer in Deutschland sollen angesichts hoher Spritpreise kurzfristig mit einem neuen Tankrabatt entlastet werden. Angestrebt wird laut Bundesregierung, dass der Tankrabatt Anfang Oktober umgesetzt ist. Er soll bis Ende des Jahres gelten. Wird er voll weitergegeben, könnte die Entlastung 17 Cent pro Liter betragen. Daneben ist spätestens ab Januar 2027 auch ein Spritpreisdeckel geplant.
2: Wie schon im Mai und Juni könnte die Entlastung für Autofahrer bei 17 Cent je Liter Kraftstoff liegen, wenn die Steuersenkung auch voll weitergegeben wird. Die Kosten von insgesamt 2,5 Milliarden Euro sollen zwischen Bund und Ländern 50-50 aufgeteilt werden. Beim Spritpreisdeckel, der dann spätestens zu Beginn des nächsten Jahres kommen soll, legt der Staat eine Obergrenze für den maximal zulässigen Verkaufspreis von Benzin und Diesel fest. Allerdings soll der nicht dauerhaft gelten, sondern als vorübergehendes Kriseninstrument. Diana Kramer, Nachrichtenredaktion.
1: Im Streit um Grönland haben Dänemark und die USA einen Durchbruch verkündet. In der kommenden Woche soll ein Abkommen unterzeichnet werden, teilten die Regierungen von Dänemark und Grönland mit.
3: Trump hatte etwas voreilig von einem schon besiegelten Abkommen geschrieben. Die USA könnten fortan tun, was immer nötig sei, um Grönland zu verteidigen, postete Trump. Man habe dauerhafte Kontrolle über die Sicherheit und alle anderen Belange in Grönland. Die dänische Regierung teilte mit, man erwarte bei der UN-Generalversammlung in New York nächste Woche einen Deal zu unterzeichnen, der aber noch parlamentarischen Segen brauche. Die Vereinbarung respektiert demnach die Souveränität des dänischen Königreichs und die Selbstbestimmung der Grönländer. Tina Eck, USA.
1: US-Präsident Donald Trump verbietet dem renommierten TV-Sender CNN ab sofort den Zugang zum Weißen Haus. Betroffen von dem Verbot seien auch der Sender MS Now und das Newsportal Politico, schrieb er auf seiner Plattform Truth Social. Trump warf ihnen vor, Falschnachrichten zu verbreiten. Damit wären Reporterinnen und Reporter dieser Medienhäuser von Pressekonferenzen und Terminen Trumps im Oval Office ausgeschlossen. In München hat das Oktoberfest begonnen. Nach teils stundenlangem Warten strömten die ersten Besucher kurz nach 9 Uhr auf das Festgelände und liefen zu den Zelten, um sich gute Plätze zu sichern. Bis zum 4. Oktober werden rund 6 Millionen Besucher erwartet.
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4: 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An diesem wunderbaren Samstagnachmittag, kurz nach 2 haben wir es. Ich bin Katrin Brause-Zimmermann. Schön, dass ihr heute hier eingeschaltet habt. Um 15.30 Uhr, also nicht mehr lange, dann heißt es für unsere 05er alles geben, denn die sind auswärts bei Borussia Mönchengladbach zu Gast. Und natürlich machen wir uns hier vor dem Spiel auf Antenne Mainz ordentlich warm. Und wie könnten wir das besser als mit einer Portion ordentlich guter Musik? Hier warten sie schon auf euch, The Bumchucks mit Wir alle sind Mainzer. Habt einen schönen Samstagnachmittag.
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0: Schön, dass ihr mit dabei seid an diesem wunderbaren Samstagnachmittag hier auf Antenne Mainz.
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0: Um 15.30 Uhr geht es wieder los für unsere 05er. Gegen die Borussia aus Mönchengladbach soll auch das zweite Auswärtsspiel der Saison gewonnen werden. Ja, und danach? Danach gibt's für unsere Mainzer erstmal eine dreiwöchige Pause. In dieser Zeit darf dann unsere Nationalmannschaft mit Jürgen Klopp ran. Wie Urs Fischer und seine Mannschaft mit dieser dreiwöchigen Pause umgehen wird, das hat er auf der Pressekonferenz am Donnerstag erzählt.
2: Es sind 4 Länderspiele, das ist schon eine stolze Zahl, muss ich sagen. In der ersten Woche werden wir nicht trainieren. Wir werden dann das Training in der zweiten wieder aufnehmen, weil wir da 2 Wochen Vorbereitung haben aufs Heimspiel gegen Leverkusen. Es gilt Erfahrung zusammen. Bis jetzt konnte ich 14 Tage, jetzt sind es 3 Wochen. Auch für uns was Neues. Ich habe noch nicht die perfekte Antwort.
0: So wie Urs Fischer dürfte es einigen Trainern hier bei uns in der Liga gehen. Auf was unser Coach aber hoffentlich die perfekten Antworten hat, das ist die Taktik des Interimstrainers Jan-Moritz Lichte von Borussia Mönchengladbach. Anpfiff zum Spiel ist um 15.30 Uhr und wir stimmen uns hier auch weiterhin mit dem Antenne Mainz Fanradio hier ordentlich auf das Spiel ein. Also unbedingt dranbleiben. Habt einen schönen Samstagnachmittag.

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1: Widmen wir uns heute mal unserer Mainzer Christuskirche. Gedacht war die nämlich mal als evangelisches Gegengewicht zu unserem Dom. Denn die Mainzer Protestanten setzten sich damit ein 80 Meter hohes Zeichen ihres Selbstbewusstseins. Aber fangen wir mal ganz von vorne an. 1830 zählte die evangelische Gemeinde in Mainz gerade mal 1200 Mitglieder und erwarb die Kirche St. Johannes. Nur 100 Jahre später ist die Mitgliederzahl auf über 30.000 angestiegen. Klar, dass da was Größeres her musste, und so ließ unser bekannter Stadtbaumeister Eduard Kreisig im Zuge der Neustadterweiterung die Christuskirche bauen. Im Stil der italienischen Hochrenaissance erinnert die Kuppel an St. Peters in Rom. Nach 7 Jahren Bauzeit konnte die Kirche 1903 endlich eingeweiht werden und unser schönes Mainz hatte ein Wahrzeichen mehr. Heute finden in der Christuskirche nicht nur Gottesdienste, sondern auch Veranstaltungen, Ausstellungen und sogar Konzerte statt. Also schaut doch mal wieder vorbei.
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1: Antenne Mainz. Mit mir Katrin Brause-Zimmermann an diesem wunderbaren Samstagnachmittag. Fußball-Samstag haben wir es und unsere 05er sind auswärts bei Borussia Mönchengladbach zu Gast. Um 15.30 Uhr geht's los. Ja, und die Lage bei unseren Gastgebern, die sah ja so in den letzten Spielen nicht ganz so rosig aus. Nach der letzten Niederlage wurde deshalb auch der Trainer von Gladbach entlassen und ein neuer Interimscoach steht an der Seite. Wie

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1: Heute geht es wieder los. Ja, nach einem soliden Saisonstart unserer 05er steht heute das nächste Auswärtsspiel an. Und unsere 05er, die spielen um 15.30 Uhr bei Borussia Mönchengladbach. Dabei haben unsere Jungs die Chance, Vereinsgeschichte zu schreiben. Mit einem Sieg könnten sie erstmals 4 Bundesliga-Auswärtsspiele in Folge gewinnen. Natürlich saisonübergreifend gesehen. Bei den Gastgebern sieht die Lage dagegen ganz anders aus. Gladbach konnte aus den ersten 3 Spielen noch keinen Punkt holen. Nach der letzten Niederlage wurde deshalb der Trainer und ehemalige Mainz-Spieler Eugen Polanski entlassen. Interimsweise übernimmt mit Jan-Moritz Lichte ebenfalls ein ehemaliger Mainz-Coach. Für unseren Chefcoach Urs Fischer stellt sich deshalb die Frage, wie bereitet man sich auf einen Gegner vor, bei dem gerade ein neuer Trainer an der Seitenlinie steht?
2: Ich glaube, wir wissen in etwa, wie sie spielen könnten, wenn es um Systeme geht. Ich glaube aber, in erster Linie liegt es an uns, dass wir das, was wir gegen Frankfurt nicht gut gemacht haben, auf den Platz bekommen. Also ich würde schon sagen, in diesem Spiel zuerst einmal auf uns schauen, dass wir unsere Basics auf den Platz bekommen. Aber logisch, wir versuchen, die Mannschaft bestmöglich auf die Spielweise des Gegners vorzubereiten.
1: Wir hoffen natürlich, dass das auch klappt und unsere Jungs heute ein super Spiel abliefern. Nicht mehr lange, dann heißt es schon Daumen drücken. Um 15.30 Uhr ist es soweit. Und hier auf Antenne Mainz stimmen wir uns natürlich ordentlich weiter auf das Spiel ein. Und deshalb wartet hier wieder ein waschechter Mainz 05-Song auf euch. Habt einen wunderbaren Samstagnachmittag.

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1: Ich bin Jan-Henner Reitze. Für alle, die tanken, soll es ab Oktober wieder eine kleine Entlastung von den gestiegenen Preisen geben. Rechnerisch von 17 Cent pro Liter Diesel oder Benzin. Die Bundesregierung will den Tankrabatt wieder in Kraft setzen. Bis Ende Dezember. Danach ist ein Spritpreisdeckel geplant.
2: 2,5 Milliarden Euro. Mit dieser Summe rechnet die Bundesregierung, um den Tankrabatt zu finanzieren. Und die Hälfte der Kosten sollen die Länder übernehmen. Weder für die Länder noch für den Bundeshaushalt leicht zu stemmen. Doch es geht allen darum, die Verbraucher zu entlasten. Dass durch den Tankrabatt alle an der Zapfsäule etwas sparen, kritisiert unter anderem die Verbraucherzentrale. Wichtiger wäre, konkret diejenigen zu entlasten, die im Alltag wenig Geld zur Verfügung haben, heißt es von den Kritikern. Lea Matschulat, Nachrichtenredaktion.
1: Krankenkassen sollen Versicherte auch in Zukunft über Beitragserhöhungen aktiv informieren müssen. Mit dem Sparpaket im Gesundheitsbereich hatte die Politik gerade beschlossen, die Informationspflicht per Brief abzuschaffen. Das löste Kritik aus. Gesundheitsminister Carsten Linnemann hat jetzt eine neue Informationspflicht angekündigt. Nicht unbedingt schriftlich. Kassen sollen auch digital, etwa per App, über Beitragserhöhungen informieren können. Bei Sicherheitstests von künstlicher Intelligenz ist wieder ein Fall bekannt geworden, bei dem ein System in fremde Computer eingedrungen ist. Diesmal betrifft es die Google-KI-Software Gemini.
3: Konkret geht es um 3 Vorfälle aus dem Mai. In einem Fall erriet Gemini Passwörter, um Zugang zu einem geschützten System zu bekommen. In 2 weiteren fand die KI Zugangsdaten für eine Datenbank. Nach Angaben von Google entstand dabei kein Schaden. Die KI habe die Angriffe beendet, sobald sie erkannte, dass es sich nicht um Testsysteme, sondern echte Unternehmensrechner handelte. In der jüngeren Vergangenheit hatte es schon ähnliche Vorfälle bei den KI-Anbietern OpenAI, Anthropic und Meta gegeben. Thomas Bleskin, Nachrichtenredaktion.
1: Mit dem traditionellen Anstich ist in München das Oktoberfest offiziell eröffnet worden. Der neue Oberbürgermeister Dominik Krause zapfte das erste Fass Bier mit 2 Schlägen an. Die erste Maß reichte er dann Ministerpräsident Markus Söder. In den kommenden 2 Wochen werden 6 Millionen Besucher erwartet.
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4: Antenne Mainz. An diesem wunderbaren Samstagnachmittag, kurz nach 3 haben wir es schon. Das bedeutet nicht mehr lange, dann ist es schon soweit. Dann heißt es für unsere 05er alles geben, denn die sind auswärts bei Borussia Mönchengladbach zu Gast. Bevor aber um 15.30 Uhr der Ball rollt, schauen wir erstmal, wer von unseren 05ern denn eigentlich alles so auf dem Platz steht. Das wartet hier schon gleich, die 05 Startaufstellung auf euch. Vorher gibt es aber noch die Greatest Hits und das Beste von heute mit Tiesto und Laylo. Davor wartet aber noch Fastboy mit Music Sounds. Habt einen schönen Samstagnachmittag.
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0: So klingt der Supermix hier auf Antenne Mainz an diesem wunderbaren Samstagnachmittag.
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0: Nicht mehr lange, dann ist es soweit. Dann heißt es für unsere 05er alles geben. Denn die sind heute auswärts bei Borussia Mönchengladbach zu Gast. Um 15.30 Uhr ist es soweit. Aber bevor der Ball rollt, schauen wir natürlich, wer sich noch so in unsere Startaufstellung der 05er eingebracht hat. Wir schauen im Tor die Nummer 1 für den verletzten Robin Zentner, Alexander Schwolo. Ebenfalls mit auf dem Platz von Anfang an unsere Nummer 2, Philipp M. Wehne. Die Nummer 3, Fabio Gruber. Mit der Nummer 4, Stefan Posch. Kaishu Sano mit der Nummer 6. Die Nummer 7, Jay Sung Lee. Ebenfalls in der Startaufstellung mit dabei. Die Nummer 9, Philipp Tietz. Und der Kapitän des Spiels heute, unsere Nummer 10, Nadim Amiri. Ebenfalls in der Startaufstellung. Die Nummer 19, Anthony Cassie. Genauso wie unsere Nummer 23, Geraldo Becker. Und zu guter Letzt die Nummer 48, Kasper Potulski. Das ist sie, die Startaufstellung unserer 05er heute für das Spiel gegen Borussia Mönchengladbach. Keine 20 Minuten mehr. Dann heißt es für uns natürlich Daumen drücken, dass unsere 05er auch die 3 Punkte hier mit zu uns nach Mainz bringen. So, ich würde sagen, wir stimmen uns nochmal ordentlich auf das Spiel ein mit einem richtig tollen Mainz 05-Song. Hier gibt es jetzt wilde Zeiten mit Rot-Weiß-Gold.

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1: Hank Malone ist ein ehemaliger Elite-Soldat mit einer dunklen Vergangenheit. Mittlerweile arbeitet er als Kurier und versucht dabei, Ärger möglichst aus dem Weg zu gehen.
2: An vieles erinnere ich mich nicht gern. Ich habe meine Münze zum Einjährigen gekriegt.
3: Sie wäre unglaublich stolz auf dich.
2: Ich tue niemandem mehr weh.
4: Was wollen Sie?
2: Ich habe Ihren komischen Sittich.
4: Sagen Sie Daryl, dass ich den Vogel nicht will. Ich will den Bentley.
5: Du kriegst den Bentley.
2: Sag mir einfach, was ich mit dem Vogel machen soll.
1: Doch eine besonders lukrative Lieferung bringt Hank, gespielt von Alan Ritchson, den ihr vielleicht als Jack Reacher aus der Serie kennt, plötzlich in eine Situation, in der es um weit mehr geht als nur um Geld.
6: Du bist Hank, oder? Du bist also der Kurier. Aber es geht nicht um ein FedEx-Paket. Es geht um ein sehr krankes, kleines Mädchen. Und du lieferst ihr eine neue Leber. Wenn sie die heute nicht bekommt, dann wird sie sterben.
2: Ich hätte eine Frage. Wie viel ist so ein Ding auf dem Schwarzmarkt wert?
6: So eine Million vielleicht?
2: Eine Million?
1: Für den Transport soll er mit dem Organtransplantationsmanager Ben Bishop, gespielt von Owen Wilson, zusammenarbeiten. Die Kombination des kantigen Alan Ritchson und des quirligen Owen Wilson sorgt dabei immer wieder für komische Momente.
7: Das ist mein Taxi!
2: Ich gehöre zu den Guten, das werden Sie später noch erkennen.
8: Vermutlich viel später wird noch etwas dauern.
7: Nehmen Sie die Sauerstoffflasche!
9: Was? Wozu?
7: Lassen Sie sie hinten raus!
10: Das ist der beste Tag meines Lebens.
1: Runner hat alles, was man sich von einem Actionfilm wünscht. Ordentlich Tempo, jede Menge Spannung, menschliche Momente und starke Darsteller, die für die nötige Abwechslung sorgen. In diesem Sinne, anschnallen, Gas geben und ab ins Kino mit euch.
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1: 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Mit mir, Katrin Brause-Zimmermann, an diesem wunderbaren Samstagnachmittag. Ich hoffe, ihr habt euren Samstag bisher richtig schön genießen können. Für unsere 05er heißt es gleich alles geben, denn sie sind auswärts bei Borussia Mönchengladbach zu Gast. Und für uns heißt es dann natürlich Daumen drücken, dass sie die 3 Punkte hier wieder mit zu uns nach Mainz bringen. Bevor der Ball aber gleich rollt, habe ich natürlich hier für euch noch den richtigen Song mit im Gepäck. Denn hier wartet schon Thomas Neger und die Humbers mit Im Schatten des Doms. Habt einen wunderbaren Samstagnachmittag, ihr Lieben.
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1: Und ich begrüße für den heutigen Wein unseren Antenne Mainz Weinexperten Herbert Egner bei mir im Studio.
2: Hallo Heiko.
1: Und du hast eine Flasche Wein dabei, die sieht sehr interessant aus. Die würde, finde ich, gut in so einen Picknickkorb reinpassen. Also wenn man jetzt irgendwie sich auf den Weg macht, ja, auf eine Waldwanderung, vielleicht mit einem dazugehörigen Picknick, da würde die optimal da reinpassen. Die sieht für eine Weinflasche auf jeden Fall erstmal ein bisschen sonderbar aus. Beschreib sie mal.
2: Ja, das Weingut Wedekind hat sich bei dieser Flasche etwas Besonderes dabei gedacht, denn es ist eine Pfandflasche. Hier soll Nachhaltigkeit und Umweltbewusstsein mit Weingenuss verheiratet werden. Ja, man will das Sinnvolle mit dem Nützlichen verbinden und man will auch seinen Beitrag leisten für einen geringeren CO2-Abdruck.
1: Da merkt man auf jeden Fall, da hat sich jemand Gedanken gemacht. Steht das Weingut Wedekind auch für diese Nachhaltigkeitsgedanken?
2: Der Winzer Philipp Wedekind verfolgt hier ein ganz klares umweltorientiertes Ziel. Das heißt, es wird sehr nachhaltig gearbeitet. Es wird überall geschaut, wo kann ich CO2 einsparen. Und beim Einschmelzen von Glas verbraucht man ja sehr, sehr viel Energie. Eine Pfandflasche kann ich 40 Mal in Umlauf bringen. Das heißt, ich spare mir 40 Mal das Einschmelzen. Und das ist natürlich fantastisch.
1: Auf jeden Fall.
2: Ja, ja. Und das ist ein zukunftsweisendes Projekt. Und in dieser Flasche ist auch eine Zukunftsrebsorte, Cabernet Cortis.
1: Wofür steht das?
2: Cabernet Cortis ist eine sehr widerstandsfähige Rebsorte und eine Züchtung aus Cabernet Sauvignon und der Weißweinrebe Solaris. Und wenn man weiße und rote Rebsorten kreuzt, gibt es manchmal einen Rotwein und manchmal einen Weißwein.
1: In diesem Fall ist es ein Rosé geworden.
2: Ja, also aus roten Trauben. Also Cabernet Cortis ist ein Rotwein ursprünglich. Und wenn man die Trauben nach der Ernte so 2 Stunden im Traubensaft liegen lässt und dann den Saftabzug macht, dann hat man immer noch ein kräftiges, leuchtendes Rosé.
1: Und der duftet ganz toll, er kommt richtig schön beerig daher.
2: Ja, es ist eine sehr, sehr intensive Erdbeernote. Das gibt einem so richtig das Sommergefühl, ja, so ein bisschen Sommerlaune auch, ja. Und man freut sich, einen solchen kräftigen Rosé auch in der Sonne genießen zu können.
1: Passt auch jetzt genau in die Jahreszeit, finde ich.
2: Es ist ein Wein für die Terrasse auf der einen Seite, aber auch für ein Stück Erdbeerkuchen.
1: Das könnte ich mir auch sehr gut vorstellen. Das würde ich mir jetzt am liebsten gern schmecken lassen. Jetzt ja. Lassen wir uns aber mal den Wein schmecken.
2: Ja.
1: Zum Wohl.
2: Zum Wohl, Heiko.
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1: Ich bin Jan-Henner Reitze. Um versprochene Entlastung wegen der wieder hohen Spritpreise zu schaffen, kommt der Tankrabatt zurück. Bundesregierung und Bundesländer haben sich geeinigt, dass es von Oktober bis Ende des Jahres wieder eine rechnerische Steuerentlastung von knapp 17 Cent pro Liter Benzin und Diesel geben soll. Verbraucherschützer und Sozialverbände kritisieren, dass die Entlastung nicht zielgenau bei denen ankomme, die es nötig hätten, sondern bei allen, die tanken. Einen Tag vor der Landtagswahl in Mecklenburg-Vorpommern und der Abgeordnetenhauswahl in Berlin werben alle Parteien noch einmal um Stimmen. Der Wahlkampf geht mit verschiedenen Abschlussveranstaltungen zu Ende.
2: Viele Wähler haben sich noch gar nicht endgültig entschieden, wem sie ihre Stimme geben. In Mecklenburg-Vorpommern waren laut ZDF-Politbarometer zuletzt 21% der Befragten unsicher, in Berlin sogar 23%. Im Nordosten liefern sich SPD und AfD ein enges Rennen um Platz 1. Die Grünen müssen um den Einzug in den Landtag bangen. In Berlin liegt die Linke laut Umfragen Kopf an Kopf mit der CDU und das BSW hofft noch auf den Sprung über die 5%-Hürde. Thomas Bleskin, Nachrichtenredaktion.
1: Im Streit um Grönland soll es eine Einigung zwischen den USA und Dänemark geben. US-Präsident Donald Trump erklärte, dass die USA damit weitreichende Befugnisse und Kontrolle über Grönland bekommen würden. Dänemark und Grönland haben das nicht bestätigt und noch nichts zum Inhalt des Abkommens gesagt. Auch unterschrieben ist demnach noch nichts. Das Oktoberfest in München ist offiziell eröffnet. Der neue Oberbürgermeister Dominik Krause von den Grünen hat heute Mittag das erste Fass Bier angezapft.
3: Zapft es auf eine friedliche Wiesen!
4: Oberbürgermeister Krause hat den Anstich mit 2 Schlägen geschafft und kann sich damit zufrieden zeigen. Der Druck war immerhin groß. Sein Vorgänger Dieter Reiter hatte im letzten Jahr ebenfalls 2 Schläge gebraucht. Genau hingeguckt wurde freilich auch bei der Übergabe der ersten Mass an Ministerpräsident Söder. Der ist den Grünen bekanntlich ja nicht so grün. Heute aber gemeinsames Lächeln, ganz nach dem Motto, auf eine friedliche Wiesen. Aus München, Joshua Heise.
1: Das Oktoberfest dauert 2 Wochen. Es werden 6 Millionen Besucher erwartet.
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5: 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An diesem wunderbaren Samstagnachmittag mit mir, Katrin Brause-Zimmermann. Kurz nach 4 haben wir es. Unsere 05er, die sind bei Borussia Mönchengladbach auswärts zu Gast. 1:1 steht es. Und ich habe natürlich die Greatest Hits und das Beste von heute für euch im Gepäck. Wir starten durch in die neue Stunde mit Udo Lindenberg mit Ich überleb, ich lieb dich überhaupt nicht mehr. Davor gibt es aber noch Cat's Eye mit Animal. Ich wünsche euch einen wunderbaren Samstagnachmittag.
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1: Jan, da sind wir wieder gemeinsam im Studio. Und ich bleibe immer an James Bond hängen. Ich weiß auch nicht, woran es liegt. Bist du ein James Bond-Fan? Alle Bond-Filme gesehen? Oder?
2: Total. Vor allem mit meinem Sohn habe ich sie rauf und runter geschaut.
1: So, jetzt sind wir bei einem Gerd Fröbe. Welcher Bond immer?
2: Goldfinger.
1: Ganz genau. Deswegen dreht sich alles auch, macht Spaß mit dir, dreht sich alles auch ums Gold, mein Lieber. Und du sagst immer, man muss wirklich aufpassen, wenn man Gold zu Hause hat. Oder es kann ja auch eine Situation vielleicht kommen, man hat Gold daheim oder auch Schmuck und möchte den dann verkaufen, weil man irgendwie gerade in Geldnot ist oder so. Da kann es passieren, dass man gerne mal einen Schnellschuss macht und viel weniger bekommt, als der Schmuck oder das Gold einfach wert ist. Auf was muss ich denn da achten?
2: Du musst absolut aufpassen, wie mit deinem Gold umgegangen wird.
1: Ja.
2: Wird es transparent gewogen? Kannst du dabei zuschauen?
1: Mhm, ja,
2: Werden die Goldlegierungen genau unterschieden? Dann, was kriegst du für die einzelnen Goldlegierungen? Wird das Ganze dokumentiert?
1: Mhm.
2: Wichtig ist eigentlich auch, ich muss als Juwelier, wenn ich dir auch nur für 10 Euro Gold oder Silber ankaufe, das muss ich dokumentieren. Ich brauche deinen Namen dazu.
1: Ah, okay.
2: Ich brauche ein Ankaufangebot für dich, was du halt eben auch in die Hände bekommst. Das muss schriftlich erfolgen. Wenn das nicht schriftlich erfolgt, wenn man nur mit dem Geldbeutel halt eben
1: Bargeld wedelt,
2: dann ist das nicht mehr seriös. Es muss dokumentiert werden. Mhm. Natürlich freut man sich, wenn man auf einmal so einen dicken, fetten Geldbündel halt eben sieht, aber hinterfrag erstmal, warum gibt er dir so viel Geld? Ist da nicht vielleicht auch noch mehr drin? Und er will dir nur das Geld geben, will aber nichts dokumentieren, dann ist der Steuerhinterziehung eigentlich mehr oder weniger schon Tür und Tor geöffnet.
1: Ich würde sagen, das ist vielleicht aber auch die Masche dann, ne, wo man hellhörig werden sollte, wenn da schon jemand irgendwie mit dem Bargeld wedelt. Aber wie ist denn das? Du sagst gerade, der muss mir ein Angebot machen. Das heißt, es wäre ja auch eine Idee zu sagen, pass mal auf, ich gehe nicht nur zu dem einen, sondern ich gehe zu ein paar und lass mir ein Angebot machen und nehme das Beste, oder wie?
2: Genau, ne? so würde ich das machen, ja?
1: Ja.
2: Und deswegen sollte es dir schon auffallen, wenn du kein schriftliches Angebot bekommst,
1: okay.
2: Dann wäre ich schon sehr, sehr vorsichtig, denn du brauchst ein schriftliches Angebot und wie gesagt, der Verkäufer, der sollte auch seine Daten hinterlassen müssen. Das ist nicht anders möglich. Ich muss es dokumentieren, ob für 1 Euro oder für 10.000 Euro. Ich muss es dokumentieren. Und wenn das auch nicht passiert, geh wieder raus.
1: Jetzt sind das natürlich meistens Laien, die sich auch nicht mit dem Gold auskennen. Wie wird denn festgestellt oder wie kann ich denn checken, was das für ein Reinheitsgrad überhaupt vom Gold ist? Kann ich das selbst als Privatperson machen?
2: Manchmal kannst du es machen. Schau in die Schmuckstücke rein. Es gibt in Deutschland ein Prinzip, also du hast eigentlich in den Schmuckstücken immer den Legierungsanteil drin. Wir kennen in Deutschland 333er, 585er, 750er. Und das bedeutet immer von 1000 Teilen. Also 333er ist 33,3% Gold, der Rest sind Beimischungen. Damit weißt du, wenn das Ding 10 Gramm wiegt, dann hast du 3,33 Gramm Gold da drin. Und so kannst du das ungefähr sehen. Aber auch die Punzen hast du nicht immer drin, bei antikem Schmuck nicht. Oder man trägt es unter Umständen raus, gerade bei alten Eheringen. Siehst du gar nichts mehr drin. Und dann gibt es natürlich auch Fälschung.
1: Fälschung kann ich wie erkennen?
2: Nein, du kannst es nicht feststellen. Ich kann es aber auch nicht feststellen im ersten Moment über den Stempel. Wenn ich skeptisch bin, und ich bin immer erstmal skeptisch, alles Gold wird bei mir geprüft. Also du kannst jetzt auch nicht zu mir kommen und sagen, lass es da, ich prüfe das sofort und du kriegst gleich dein Geld. Nee, ich brauche das mal kurz, gehe in die Goldschmiede. Vielleicht kennt man das ja halt eben ein bisschen von Maris Ferraris. Da ist eine Schieferscheibe, da schiebe ich das so drüber, mache also so einen kleinen Abrieb, gehe mit Prüfsäuren drüber und kann dann die Legierung feststellen. Das geht bei Zahngold, das geht bei altem Gold, das geht natürlich auch bei unechten Dingen, damit kann ich es erkennen.
1: Also ihr Lieben, ihr habt es gehört, lasst euch bitte nicht übers Ohr hauen, lasst euch mehrere Angebote machen und dann werdet ihr schnell feststellen, wann ihr beim Richtigen seid.
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1: Bei mir zu Gast im Studio ist Ernst Rudolf.
2: Einen schönen guten Tag.
1: Schön, dass du bei mir bist. Und heute finanzthematisch, glaube ich, eines der wichtigen Worte, die du immer wieder auch hörst, ist Sicherheit. Was ist Ihnen am wichtigsten, wenn Sie investieren? Wenn du Mandanten befragst, ist, glaube ich, immer Sicherheit. Ne? Aber ich glaube, das Verständnis von Sicherheit ist bei jedem komplett anders, oder?
2: Warum? Ja, das ist auf jeden Fall bei jedem anders. Der eine sagt wirklich, ich halte Schwankungen von 20-30% aus. Der andere sagt, das Geld darf niemals ins Minus gehen.
1: Okay.
2: Also hier muss man weiter fragen. Das heißt, man muss sogenannte helfende Fragen einsetzen und sagen, okay, warum darf das Geld nie ins Minus gehen? Und dann kommt einfach eine Antwort. Ja, weil sonst wärst du nicht sicher. Nein. Die nächste Frage müsste dann sein, wann brauchen Sie denn das Geld? Das heißt, wann müssen Sie darüber verfügen? Und dann kann man durch so helfende Fragen jemand aufzeigen, dass es andere Lösungsmöglichkeiten gibt, wie sein Geld jetzt nur auf einer nicht schwankenden Anlage anzulegen, wie ein Festgeld oder ein Sparkonto oder ein Tagesgeldkonto. Was anderes geht gar nicht ohne Schwankung.
1: Und vor allem, was ist denn, wenn die Leute jetzt sagen, okay, Sicherheit, ja, ist mir wichtig, aber inwiefern kriegst du dann immer raus, dass ein gewisses Verständnis vielleicht von vornherein schon gar nicht da ist, was erstmal aufgebaut werden muss, bevor man überhaupt einen Schritt weitergehen kann mit dem Mandanten dann?
2: Ja, das sind einfach die Fragen, wie kommen sie da drauf oder was ist der Grund, warum man nicht in die Schwankung gehen kann? Und dann kommen einfach oftmals auch Erfahrungen, schlechte Erfahrungen zum Beispiel, manchmal schlechte Erfahrungen über Eltern, über Freunde.
1: Okay,
2: Dann hat man so ein Bild im Kopf selbst, was eine sichere oder eine unsichere Anlage ist. Und viele verwechseln einfach das Wort unsicher mit Schwankung.
1: Das heißt,
2: für sie ist eine Schwankung eine unsichere Anlage, eine risikobehaftete Anlage, was es aber gar nicht ist.
1: Okay. Was ist denn, wenn jetzt jemand wirklich dann sagt, Bruder, Schwester, Kumpel von mir hat so und so viel Geld am Aktienmarkt verloren. Das klingt ja immer so, ich glaube, das kriegst du öfter zu hören. Inwiefern fragst du danach und sagst, ja, gib mir mal bitte Details dazu, dann kann ich dir erklären, wieso das so war.
2: Was macht denn dein Bruder beruflich?
1: Ja, genau.
2: So, dann wird irgendein Beruf angegeben, der ist, was weiß ich, hat einen Malerbetrieb.
1: Hat jetzt aber nichts mit.
2: Und dann sage ich, okay, und woher glaubst du denn, dass er Ahnung hat in dem Aktienmarkt? So, und die Frage beantwortet sich dann selber. Das heißt, die meisten, die sich in diesem Markt tummeln, sind ja Laien. Und wenn ich keine Ahnung von etwas habe, sollte ich es bleiben lassen. Weil ansonsten gehe ich natürlich Risiken ein.
1: Genau.
2: Ja. Und ich gehe teilweise erhebliche Risiken ein. Und das sollte man mit dem Geld, das man verdient hat, eigentlich nicht tun.
1: Und deswegen sich bitte auch wirklich beraten lassen, in der Beratung auch ein Verständnis aufbauen. Ich glaube, das ist dir auch immer wichtig, ne?
2: Ja, das Wichtigste ist, jeder Mensch sollte, wenn er eine Geldanlage tätigt, wissen, was er da macht. Der Berater muss ihn so weit aufklären, beziehungsweise ihn so weit bringen vom Verständnis her, dass er weiß, was er tut. Und wenn man dann mit gewissen Dingen erst anfängt, die halt geringere Schwankungen haben, geringere Renditeaussichten, dann ist es einfach das Normalste, weil ich sage immer, Mandanten müssen ins Trainingslager gehen. Die müssen erstmal anfangen, quasi vom Leichten zum Schweren. Und wenn ich gleich eine Rendite von 10-12% erreichen will oder 8%, dann sind die meisten überfordert, allein von ihrem Verständnis her, von ihrem Wissen her und von ihrer Erfahrung her. Und deshalb heißt es ganz klar, jemanden heranführen, gut Geld anzulegen.
1: Da habt ihr es gehört.
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0: Charts-Hits und das Beste von heute im Gepäck mit Leslie Clio und Just Friends. Davor erwartet aber noch Natasha Thomas mit Save Your Kisses For Me. Habt einen wunderbaren Samstagnachmittag.
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1: Mit mir Katrin Brause-Zimmermann. Trauer um das Bootstar Ralf Richter. Der 69-Jährige ist in dieser Woche überraschend verstorben. Das haben seine Kinder bekannt gegeben. Demnach sei er friedlich zu Hause eingeschlafen. Medienberichten zufolge soll Richter bereits längere Zeit schwer krank gewesen sein. Er habe an der chronischen Lungenerkrankung, COPD und einer Herzschwäche gelitten. Vor wenigen Tagen hatte der 69-Jährige noch gemeinsam mit seinem Sohn vor der Kamera einen Auftritt bei Pitch Boom Bang in Dortmund angekündigt. Bekannt wurde Ralf Richter als Zentralmat Frenzen in Das Boot. Später hat ihn dann seine Rolle als Kalle Grabowski in Bang Boom Bang zum Kultstar gemacht. Für Klicks haben die Streamer Jordan und Semi einen echten Elefanten in ihr Studio geholt. Vor laufender Kamera sollte das Tier sogar tanzen. Die Aktion hat eine heftige Kritik im Netz ausgelöst. In dem mittlerweile gelöschten Video war zu sehen, wie die beiden in einem scheinbar engen Raum mit dem Elefanten tanzen und singen. Sag mal, brennt ihr? So startet der Tierschützer Malte Zierden auf Instagram sein Video dazu. Er erklärt, dass Elefanten hochintelligente, extrem soziale und feinfühlige Tiere seien. Wie wär's, wenn ihr die Welt ausnahmsweise mal nicht aus eurer Streamer-Bubble betrachtet? Mit so ein bisschen Abstand ist das nicht viel mehr als Tierquälerei. So Malte Zierden weiter. Die YouTuber sagen in ihrer Stellungnahme, dass die Aufnahmen nicht in ihrem Studio, sondern auf dem Elefantenhof in Mecklenburg-Vorpommern entstanden seien. Aber auch bei den Zuschauerinnen und Zuschauern ist die Aktion nicht sonderlich gut angekommen. Sie werfen den beiden Männern ebenfalls Tierquälerei und Effekthascherei für Klicks vor. Ebenso verurteilen Tierschutzorganisationen wie PETA die Aktion.
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1: Ich bin Jan-Henner Reitze. Der Tankrabatt kommt zurück. Wegen der hohen Spritpreise will die Bundesregierung diese Entlastung von Oktober bis Dezember wiederholen. Danach soll ein Spritpreisdeckel kommen.
2: Der Tankrabatt ist eine Kombi aus einem Absenken der Energiesteuer und der Mehrwertsteuer. Das wären 17 Cent weniger für den Liter Diesel und Benzin. Und profitieren sollen Autofahrer, Handwerker, Pflegedienste und Co. von Oktober bis Ende Dezember. Zu breit gestreut, sagen Kritiker wie etwa der Sozialverband. So würden auch die entlastet, die sich die hohen Kraftstoffpreise leisten könnten. Ab Januar soll es dann einen Spritpreisdeckel geben. Dafür notwendig ist erst eine Absprache mit den Mineralölkonzernen. Lea Matschulat, Nachrichtenredaktion.
1: Im Streit um Grönland haben die USA und Dänemark einen Durchbruch verkündet. Unterschrieben werden soll ein Abkommen voraussichtlich kommende Woche. Was drinsteht, ist noch unklar. Die Darstellungen von US-Präsident Donald Trump und die aus Dänemark unterscheiden sich.
3: Trump hatte etwas voreilig von einem schon besiegelten Abkommen geschrieben. Die USA könnten fortan tun, was immer nötig sei, um Grönland zu verteidigen, postete Trump. Man habe dauerhafte Kontrolle über die Sicherheit und alle anderen Belange in Grönland. Die dänische Regierung teilte mit, man erwarte bei der UN-Generalversammlung in New York nächste Woche einen Deal zu unterzeichnen, der aber noch parlamentarischen Segen brauche. Die Vereinbarung respektiert demnach die Souveränität des dänischen Königreichs und die Selbstbestimmung der Grönländer. Tina Eck, USA.
1: Am S-Bahnhof Bornholmer Straße in Berlin ist ein Auto von einer Brücke ins Gleisbett gestürzt. Der Fahrer kam bei dem Unfall in der Nacht ums Leben. Warum er die Kontrolle über sein Auto verloren hat, wird noch untersucht. Es war gegen zwei Poller und den Fahrbahnrand geprallt und über das Geländer der Brücke geschleudert worden. Und zum Fußball. In der zweiten Bundesliga hat Nürnberg zumindest vorerst die Tabellenführung übernommen durch ein 1:0 beim Karlsruher SC. Hertha kann im Abendspiel heute Abend bei Dynamo Dresden noch wieder vorbeiziehen. Außerdem gewannen Kaiserslautern zu Hause 1:0 gegen Braunschweig. Kiel und Osnabrück trennten sich 1:1 unentschieden.
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4: 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Um kurz nach 5 mit mir, Katrin Brause-Zimmermann. Schön, dass ihr eingeschaltet habt hier auf Antenne Mainz an diesem wunderbaren Samstagnachmittag. Es ist ein Auswärtsspiel für unsere 05er. Die sind bei Borussia Mönchengladbach zu Gast. Der Stand bei den 05ern 2:2. Und ich habe natürlich an diesem wunderbaren Samstagnachmittag hier für euch die Greatest Hits und das Beste von heute im Gepäck. Billy Joel wartet hier schon mit Uptown Girl. Davor gibt's aber noch Stella Lefty mit Boston. Ich wünsche euch einen wunderbaren Samstagnachmittag.
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1: Und heute habe ich euch ein ganz hohes Tier mitgebracht. Zumindest denkt er das von sich selbst. Bei Mr. Hanky handelt es sich nämlich um einen 4-jährigen unkastrierten Dackel. Was bei ihm aber definitiv ganz weit oben ist, das ist seine Nase. Hanky wurde in seinem vorherigen Zuhause nämlich von klein auf einen Thron gesetzt, der ihm viel zu groß war und hat ohne wirkliche Strukturen oder jeglichen Rahmen gelebt. 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Wenn man richtig an die Sache herangeht und die Grenzen klar setzt, dann nimmt er sie nach einer kurzen Diskussion auch schon gut an. Da er aber trotzdem noch seine rebellischen Phasen hat, sucht er ein Zuhause ohne Kinder und vor allem ohne andere Hunde. Außerdem sollte die Wohnung wegen seiner kurzen Beine eher eben sein. Mr. Hanky ist bereit, entthront zu werden. Schenkt ihm ein neues Zuhause und meldet euch beim Mainzer Tierheim. Für ein Foto von dem kleinen Prinzen müsst ihr nur ganz kurz auf unserem Insta-Kanal vorbeischauen.
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1: Lars, mein Lieber, du hast wieder einen weiteren Wirkfaktor-Fall dabei. Ein Problem in einem Unternehmen. Fangen wir natürlich ganz vorne an. Um was für ein Unternehmen geht's?
2: Wir haben einen Büroservice, der Leistungen quasi als Sekretariat as a Service oder Finanzbuchhaltung as a Service erbringt. Mhm. Die bringen also auf Stundenbasis Leistungen für Unternehmen, die in dem Rahmen keine anderen Mitarbeiter einstellen wollen oder Engpässe abfangen wollen.
1: Also Unternehmen, die outsourcen. Das können alle möglichen Prozesse sein. Was kann das alles sein?
2: Das kann die Recherche sein, das kann eine Excel-Tabelle sein, die man befüllt, Dokumente scannen, Briefe schreiben, Anfragen beantworten. Das kann hier sehr vielseitig sein und die bieten das auch auf unterschiedlichem Qualitätslevel und Qualifikationslevel an.
1: Okay. Das Problem?
2: Das Problem in dem Unternehmen ist, dass die sich hingesetzt haben und haben mal ihre Preise, ihre Margen kalkuliert und haben jetzt gesehen, gerade als Dienstleistungsunternehmen muss der Umsatz pro Mitarbeiter deutlich höher sein.
1: Oh, okay.
2: Jetzt haben die aber sehr viele langjährige Kunden, die dann auch über Jahre hinweg einen konstanten Preis gezahlt haben. Und das hat sich auch jetzt die letzten 10 Jahre nicht geändert.
1: Vielleicht haben die auch noch eine Beziehung zu den Mitarbeiterinnen und Mitarbeitern. Das kann ja auch noch sein, ne?
2: Ist ein enges Verhältnis zu den Kunden. Alles ist gut und zufriedenstellend. Aber bisher, in den letzten 10 Jahren, kostet der Stundensatz noch das Gleiche. Das sind dann teilweise Stundensätze von 20, 30 Euro sogar für Bürotätigkeiten. Und das ist natürlich wirtschaftlich schon sehr, sehr schwer noch zu finanzieren für das Unternehmen.
1: Wo ist denn dann die Lösung da? In die Kommunikation zu gehen oder wie mache ich es denn am schlauesten?
2: Man könnte hier jetzt den radikalen Rundumschlag machen. Einfach sagen, ab morgen kostet alles das Doppelte. Hier ist aber natürlich die große Sorge, die Kunden zu verlieren.
1: Genau.
2: Ein guter Ansatz ist hier in den Dialog zu gehen. Das heißt, wir suchen uns mal ein paar unserer langjährigen vertrauten Kunden aus, die wir auch schon lange kennen. Das ist ja in der Kundenstruktur so. Sprechen mit denen über unser Problem, sagen hier, wir müssen die Stundensätze erhöhen, wir müssen das ganze Projekt anpassen. Wie ist denn eure Zahlungsbereitschaft? Was könnt ihr denn mitgehen? Und diskutieren hier mal offen das Thema. Es ist ja in der Regel selten so, dass ein Unternehmen seine Dienstleister ausnutzen möchte.
1: Ja, ja, ja.
2: Aber natürlich kommt das Unternehmen auch von sich aus nicht auf die Idee zu sagen, hey, ab morgen zahlen wir unseren Dienstleistern das Doppelte.
1: Ja, klar.
2: Hier kann man also im Dialog einfach mal abwägen, wo geht die Reise hin und kann dann diese Sorgen einfach ein bisschen entsprechend anpassen. Was natürlich hinzukommt ist, wir brauchen kalkulierte Preise und alles, was Neukundenprojekte sind, was neue Anfragen sind, kriegt auf jeden Fall bei uns die neue Preisliste.
1: Ja, genau. Das ist ja, das wäre also auch ein Ansatz gewesen, wo ich gesagt habe, okay, alle, die neu kommen, kriegen natürlich die neue Preisliste. Ansonsten geht man in die Kommunikation. Ist ja auch ein Goodie, dass man sagt, wir heben unsere Preise an, aber wir wollen mit euch sprechen. Ist ja auch ein Stück weit Wertschätzung, ne, dem langjährigen Partner dann gegenüber.
2: Genau, und das ist dann die offene Kommunikation. Ja. Und am Ende können wir auch so rum überlegen, wenn unsere Dienstleistungen 50% teurer sind und wir 30% unserer Kunden verlieren, haben wir am Ende trotzdem unterm Strich mit weniger Arbeit höhere Erlöse.
1: Gute Kalkulation, hast vollkommen recht, den Aspekt hatte ich noch nicht im Kopf. Sehr gut, mein Lieber, vielen, vielen Dank. Sehr schön das Problem gelöst. Und wenn ihr da draußen sagt, ja, so eine Lösung hätte ich auch gerne mal für mein Unternehmen, dann meldet euch.
2: Wie immer unser Formular auf wirkfaktor.larsweber.net.
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1: Um kurz nach 6:30 an diesem wunderbaren Samstagnachmittag beziehungsweise fast schon frühen Abend mit mir, Katrin Brause-Zimmermann. Ach, ich hoffe, ihr habt euren Samstag bisher in vollen Zügen genießen können. Und wenn ihr noch nicht richtig wisst, was ihr heute Abend oder vielleicht am Wochenende machen wollt, dann habe ich jetzt gleich genau das Richtige für euch. Hier warten sie nämlich schon, die Antenne Mainz Veranstaltungstipps. Also bleibt sehr gerne dran. Erstmal gibt's hier noch die Greatest Hits und das Beste von heute mit Kelly Clarkson und Stronger. Davor wartet aber noch Hugo Helmich mit Please Don't Lie. Habt einen schönen Samstag.
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0: Kelly Clarkson mit Stronger hier an diesem Samstagnachmittag auf Antenne Mainz. Und hier sind sie jetzt, eure
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0: Ihr habt Lust auf eine Weinprobe oder doch eher auf ein Festival mit unterschiedlichsten Acts? Dann haben wir heute Abend genau das Richtige für euch. Denn beim Gude-Festival in Jugendheim müsst ihr euch gar nicht entscheiden. Hier habt ihr die freie Wahl. Wollt ihr zu den verschiedenen Acts abtanzen und ordentlich feiern? Oder lasst ihr es lieber entspannt angehen und probiert euch bei einer Weinprobe durch verschiedene Weine aus der Region? Ganz egal, wonach euch heute Abend oder vielleicht eben auch noch morgen der Sinn steht. Beim Gude-Festival ist wirklich für jeden was dabei. Also kommt vorbei, genießt die Musik, den Wein und vor allem einen richtig guten Abend. Habt ihr Lust auf Glitzer, Beats und eine Nacht ganz ohne Schubladen? Dann würde ich sagen, ab ins Kutz Mainz. Denn heute um 22.30 Uhr startet eine neue queere Partyreihe. DJ Wurstfinger bringt mit Pop, House, Disco, queeren Klassikern und jeder Menge Abrisshymnen hier ordentlich was auf die Tanzfläche. Egal ob Drag, Denim oder ganz entspannt. Hier heißt es Come As You Are und die Nacht wird iconic. Heute Abend wird es hier bei uns in der Mainzer Christuskirche auch musikalisch und das unter einem ganz besonderen Stern. Unter der 7 Meter großen Erdkugelinstallation Gaia beginnt um 19.30 Uhr das Konzert Here's to Life. Zu Gast sind die Mainzer Sängerin und Songwriterin Caro Trischler und der Pianist Ulf Kleiner. Caro Trischler singt auf Englisch und Portugiesisch. Ihre Musik verbindet dabei Jazz, brasilianischen Bossa Nova und Folk. Im Mittelpunkt stehen Songs über die Erde und das Leben. Musik also, die sich wunderbar mit dem Blick auf unseren blauen Planeten verbinden lässt. Here's to Life heute Abend ab 19.30 Uhr in der Christuskirche hier bei uns in Mainz. Und der Eintritt ist frei. Und egal, was ihr heute Abend oder generell noch an diesem Wochenende geplant habt, wir wünschen euch ganz viel Spaß dabei.

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1: An diesem wunderbaren Samstagnachmittag, ja, man könnte schon sagen, frühen Abend, gleich ist es schon 6 Uhr. Und was ein Spiel unserer Mainzer. Die waren heute auswärts bei Borussia Mönchengladbach zu Gast. Der Endstand 3:4 für unsere 05er. Damit nehmen sie 3 Punkte mit zu uns nach Mainz. Es war schon eine starke Anfangsphase im Spiel. Nach rund 10 Minuten erzielten die Gladbacher den 1:0-Treffer. Aber das haben die Mainzer nicht lange hingenommen und zum 1:1 durch Philipp Tietz ausgeglichen. Kurz vor der Pause drehte dann Geraldo Becker die Partie und brachte die 05er in Führung. Nach der Halbzeit konnte Gladbach dann ausgleichen, bevor dann die Jungs von Urs Fischer wieder vorlegen konnten. Dieses Mal durch Erik Martel. Ja, den vermeintlichen Schlusspunkt, den setzte dann Danny da Costa in der 88. Minute zum 2:4. Aber dann wurde es auf einmal nochmal wild. Handelfmeter für Gladbach in der 90+5. Minute zum 3:4. Der zweite sogar im Spiel für die Fohlen. Aber die knappe Führung brachten unsere Jungs dann doch über die Zeit. Endstand, wie schon gesagt, demnach 3:4 für Mainz 05. Mit 7 Punkten nach 4 Spielen stehen die 05er damit vorerst auf dem 5. Tabellenplatz. Nach der Länderspielpause geht's dann für die 05er hier bei uns zu Hause in der Mewa Arena weiter. Am 10. Oktober ist nämlich Bayer 04 Leverkusen zu Gast. Ja, ihr Lieben, das war's von mir erstmal an dieser Stelle. Ich verabschiede mich und wünsche euch noch ein wunderbares, entspanntes, tolles Wochenende. Aber auf jeden Fall dranbleiben, denn hier steht jetzt gleich schon mein Kollege Heiko Gille in den Startlöchern mit der 90er-Show. Also hier auf Antenne Mainz wird's wieder ein richtig cooler Samstagabend. Habt an dieser Stelle ein wunderschönes Wochenende.

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1: Ich bin Jan-Henner Reitze. Die von Bundesregierung und Bundesländern geplante Neuauflage des Tankrabatts stößt bei Verbraucherschützern, Sozialverbänden und der Opposition auf Kritik. Unter anderem, weil die vorgesehene rechnerische Steuerentlastung von 17 Cent pro Liter Benzin oder Diesel nicht zielgenau sei.
2: Bund und Länder wollen das Paket bis zum 1. Oktober umsetzen. Der Tankrabatt soll über eine Senkung der Energiesteuer auf Benzin und Diesel finanziert werden. Dafür sind rund 2,5 Milliarden Euro vorgesehen. Verbraucherschützer und Sozialverbände fordern stattdessen vor allem Hilfen für Haushalte mit kleinen und mittleren Einkommen. Die Linke und die Grünen verlangen außerdem eine Übergewinnsteuer für Mineralölkonzerne. Greenpeace warnt, ein Teil der Entlastung kann sonst bei den Konzernen landen. Neben dem Tankrabatt will die Bundesregierung spätestens ab Januar 2027 auch einen Spritpreisdeckel einführen, als Kriseninstrument und nicht dauerhaft. David Riemer, Nachrichtenredaktion.
1: Krankenkassen sollen Versicherte auch in Zukunft über Beitragserhöhungen aktiv informieren müssen. Mit dem Sparpaket im Gesundheitsbereich hatte die Politik eigentlich gerade beschlossen, die Informationspflicht per Brief abzuschaffen. Das löste Kritik aus. Bundesgesundheitsminister Carsten Linnemann hat jetzt in der Rheinischen Post doch wieder eine neue Informationspflicht angekündigt. Nicht unbedingt schriftlich. Kassen sollen auch digital etwa per App über Beitragserhöhungen informieren können. Bei Sicherheitstests von künstlicher Intelligenz ist wieder ein Fall bekannt geworden, bei dem ein System in fremde Computer eingedrungen ist. Diesmal betrifft es die Google-KI-Software Gemini.
3: Konkret geht es um 3 Vorfälle aus dem Mai. In einem Fall erriet Gemini Passwörter, um Zugang zu einem geschützten System zu bekommen. In 2 weiteren fand die KI Zugangsdaten für eine Datenbank. Nach Angaben von Google entstand dabei kein Schaden. Die KI habe die Angriffe beendet, sobald sie erkannte, dass es sich nicht um Testsysteme, sondern echte Unternehmensrechner handelte. In der jüngeren Vergangenheit hatte es schon ähnliche Vorfälle bei den KI-Anbietern OpenAI, Anthropic und Meta gegeben. Thomas Bleskin, Nachrichtenredaktion.
1: Weil dort nicht genehmigte Drohnen gesichtet wurden, ist in der Nacht der Betrieb am Flughafen Luxemburg vorübergehend eingestellt worden. 19 Flüge, die eigentlich dort landen sollten, wurden umgeleitet. Noch wird überprüft, wo die Drohnen hergekommen sind.
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5: Schnallt euch an, ihr Lieben, wir gehen 30 Jahre zurück und landen im Jahr 1996. Tamagotchis waren noch Zukunftsmusik, Handys hatten Antennen und fürs Internet musste erstmal das Modem losquietschen. Musikalisch aber wirklich ein Wahnsinnsjahr. Heute gibt's 2 Stunden lang nur Hits, die 1996 erschienen sind oder bei uns richtig groß waren. Willkommen zu 30 Jahre 1996 in dieser Ausgabe der 90er Show.
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1: Wir schauen ins Jahr 1996, ein echt ereignisreiches Jahr. Der schreckliche Brandanschlag auf ein Asylbewerberheim in Lübeck, ein Attentat, das damals die gesamte Bundesrepublik erschütterte. Ich kann mich noch sehr gut erinnern, das war auch Thema bei uns im Schulunterricht. Bei dem verheerenden Feuer starben 10 Menschen, 38 wurden verletzt. Der Verdacht, den Brand gelegt zu haben, fiel zunächst auf 3 rechtsradikale Jugendliche. Aber weil er zu einem Sanitäter "Wir waren es" gesagt haben soll, wurde später der Libanese Safwan Eid der Tat beschuldigt. Auch Protest machte sich 96 breit, denn in vielen europäischen Ländern liefen die Bürger Sturm gegen die von der Europäischen Union angekündigten Sparpläne. In den USA ging 1996 Präsident Bill Clinton in seine zweite Amtszeit. Er hatte es geschafft, die US-Bürger für seine Wiederwahl zu überzeugen. Außerdem sorgte Roland Emmerich dafür, dass New York von Außerirdischen in Schutt und Asche gelegt wurde. Zum Glück aber nur auf der Kinoleinwand. Der Film Independence Day mit Will Smith als Hauptdarsteller wurde zum Kassenknüller. 1996 kam es auch zu einer großen Trennung im englischen Königshaus. Prinzessin Diana und Prinz Charles gingen fortan nämlich getrennte Wege, zumindest soweit das möglich war. Könnt ihr euch noch an den Börsengang der Deutschen Telekom erinnern? Millionen Bundesbürger gingen mit, viele auch zum ersten und einzigen Mal in ihrem Leben. Der Start der T-Aktie löste nämlich ein Börsenfieber aus, das für viele Anleger ein bitteres Ende nahm. Denn was sie offenbar nicht bedacht hatten, war, dass das Aktiengeschäft in kurzer Zeit zwar hohe Gewinne, aber auch dramatisch hohe Verluste bescheren kann. Es gab aber auch wirklich schöne Ereignisse, sportliche Highlights zum Beispiel. Der Leichtathlet Frank Busemann sicherte sich die Silbermedaille im Zehnkampf bei den Olympischen Sommerspielen in Atlanta. Bei der Tour de France radelte das Team Telekom mit Jan Ullrich und dem dänischen Toursieger Bjarne Riis ganz vorne mit. In der Formel 1 wurde erstmalig der Brite Damon Hill Weltmeister in seinem Williams Renault. Auch das Fußballjahr 1996 hatte einige Überraschungen parat. Der Bundesliga-Aufsteiger und spätere deutsche Meister FC Kaiserslautern schlug bereits am ersten Spieltag überraschend den FC Bayern München mit 1:0. Als Wiedergutmachung für ihre Fans gewannen die Bayern dann aber am Ende der Saison immerhin den DFB-Pokal. Und Deutschland wurde Fußball-Europameister unter Trainer Berti Vogts. Das Golden Goal in der 95. Minute von Oliver Bierhoff gegen Tschechien versetzte die deutsche Nationalmannschaft und ihre Fans in Jubelstürme.
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Ihr hört die 90er-Show auf Antenne Mainz. Verdammt, ich liebe sie. Und jetzt habe ich einen Song für euch, den wahrscheinlich ganz viele von euch auch schon mal versucht haben, auf ihrer Gitarre nachzuspielen. Nämlich Breakfast at Tiffany's von der Gruppe Deep Blue Something. Drei Jahre vor diesem Erfolgshit aus dem Jahre 1996 gründete sich die texanische Band, bestehend aus vier Studenten namens Todd, Toby, Kirk und John, die einfach unheimlich viel Spaß am gemeinsamen Musizieren hatten. Bei uns in Deutschland schafften es Deep Blue Something mit Breakfast at Tiffany's bis auf Platz 16 der Singlecharts und blieben insgesamt sagenhafte 19 Wochen gelistet. Der Song handelt von einer Beziehung zwischen zwei Menschen, die sich nach Meinung der Frau auseinandergelebt haben. Das Einzige, was sie zugibt, mit ihrem Partner gemeinsam zu haben, ist, dass sie beide den Kultfilm Frühstück bei Tiffany mögen. So heißt es im Text nämlich: We both kinda liked it. Für die vier Jungs folgten zahlreiche Konzerte, Tourneen und Fernsehauftritte, wie etwa auch in der bekannten Musikshow Top of the Pops. So erfolgreich wie Breakfast at Tiffany's wurde aber bedauerlicherweise keiner ihrer Nachfolgersongs, was schon bald dazu führte, dass es hinter der Fassade zu bröckeln begann. Im Jahr 2001 war dann Schluss und Deep Blue Something zogen sich aus der Öffentlichkeit zurück. Aber auch heute, über 25 Jahre später, ist Breakfast at Tiffany's immer noch einer der größten Radiohits, den die 90er hervorgebracht haben.

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2: Achtung, ihr Lieben, jetzt wird's gefährlich für alle. Gefährlich für alle, die sich noch jung fühlen. Diese Hits werden nämlich in diesem Jahr tatsächlich 30 Jahre alt. 1996 haben wir dazu getanzt, geknutscht, Liebeskummer gehabt und wahrscheinlich auch irgendeinen ziemlich fragwürdigen Haarschnitt getragen. Heute feiern wir sie alle nochmal. 30 Jahre, die Hits aus dem Jahr 1996. Los geht's!
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0: Ihr Lieben, ihr hört die 90er und hier in unserer Show wird's jetzt mal ein bisschen verträumt. Es war genau so, wie es nur die 90er konnten. Poetisch, elektronisch und mit einem Refrain, der sich in unsere Herzen schleicht. Es war 1996, als Experience ihren Hit A Never Ending Dream veröffentlichten und mit ihm einen dieser Songs, die sofort das typische 90er Eurodance-Feeling versprühen. Schwebende Synthes, ein pulsierender Beat und eine Stimme, die sanft, klar und ein bisschen magisch klingt. Claudia Uhle ist die Frontfrau der Band. Ihre Stimme und ihr Gesang wurde zu einem Markenzeichen. Claudia und Experience gehörten zu jener Generation deutscher Acts, die Dance-Pop mit einer Portion Mystik verbanden und damit sowohl im Club als auch im Radio erfolgreich waren. Das war schon eine besondere Zeit, an die sie sich in einem ganz persönlichen Interview mit Mia auch gerne erinnert hat.
1: Na, auch vor allen Dingen, wenn man dann irgendwo im Kaufhaus war und es lief im Radio oder so, also und dieses erste Mal im Radio hören war schon ein großes Gefühl und wir haben ja dann, als wir dann ganz hoch mit auf Platz 39, von einer auf eine andere Woche sind wir plötzlich auf Platz 39 mit der Neverending Dream gekommen. Also haben wir Dienstag die Charts erfahren und wurden angerufen. Ja, wir müssen jetzt ganz schnell Video drehen. Ab Top 40 hat Viva gesagt, es wird gespielt. Und allen schon der Videodreh, dass wir dann nach Wien geflogen sind. Ich bin das erste Mal in meinem Leben überhaupt geflogen, damals 1996, wo dann der Anruf kam, Dienstag, wir sind in den Charts. Und das war auch, also allein schon ein großes Video zu, also mit einer großen Videofirma ein Video zu drehen, das war auch schon ein großes Gefühl. Und dann lief es auf Viva. Also das war schon, ja, wenn ich daran denke, bin ich, ja, fühlt man das wieder auf jeden Fall.
0: Der Song landete damals nicht nur in Deutschland in den Top-Charts, sondern machte Experience auch in anderen europäischen Ländern bekannt. Inhaltlich geht es um ein spezielles Gefühl, das irgendwie für immer bleibt. Eine Erinnerung, eine Sehnsucht und ein Traum, der einfach nie enden will. Experience, a never ending dream.
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0: Boys.
1: Hier in unserer 90er Show haben wir jetzt locker leichten Sound für euch, ihr Lieben, von den Pet Shop Boys. Wenn ich das sage, dann meine ich das auch. Locker, leicht, sonnig und einfach zum Mitwippen. Genau der Sound, der die 90er so besonders gemacht hat. Im Jahr 1996 lieferten die Pet Shop Boys mit CR wieder E wieder einmal ihre typische Mischung aus smartem Elektropop und tanzbarer Leichtigkeit. Anders als sonst bei den großen Balladen oder melancholischen Hits geht's hier direkt auf die Tanzfläche. Sonne im Herzen, lateinamerikanische Stimmung, die in die Beine geht und dazu dieser Refrain, den man sofort mitsingt. Möchte. Fun Fact übrigens, der Titel ist portugiesisch und heißt übersetzt So ist das Leben. Ein Motto, das perfekt zu der leichtfüßigen Stimmung des Songs passt. Ser Vida E ging europaweit in die Charts, wurde regelmäßig in den Radios gespielt und zeigt uns bis heute, dass Neil Tennant und Chris Lowe genau wissen, wie man Popmusik clever, catchy und stylisch serviert.

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1: Ich bin Jan-Henner Reitze. Für alle, die tanken, soll es ab Oktober wieder eine Entlastung von den gestiegenen Preisen geben, rechnerisch von 17 Cent pro Liter Diesel oder Benzin. Die Bundesregierung will den Tankrabatt wieder in Kraft setzen, bis Ende Dezember. Danach ist ein Spritpreisdeckel geplant.
2: Der Tankrabatt ist eine Kombi aus einem Absenken der Energiesteuer und der Mehrwertsteuer. Das wären 17 Cent weniger für den Liter Diesel und Benzin. Und profitieren sollen Autofahrer, Handwerker, Pflegedienste und Co. von Oktober bis Ende Dezember. Zu breit gestreut, sagen Kritiker wie etwa der Sozialverband. So würden auch die entlastet, die sich die hohen Kraftstoffpreise leisten könnten. Ab Januar soll es dann einen Spritpreisdeckel geben. Dafür notwendig ist erst eine Absprache mit den Mineralölkonzernen. Lea Matschulat, Nachrichtenredaktion.
1: Im Streit um Grönland soll es eine Einigung zwischen den USA und Dänemark geben. US-Präsident Donald Trump erklärte, dass die USA damit weitreichende Befugnisse und Kontrolle über Grönland bekommen würden. Dänemark und Grönland haben das nicht bestätigt und noch nichts zum Inhalt des Abkommens gesagt. Auch unterschrieben ist demnach noch nichts. Das Oktoberfest in München ist offiziell eröffnet. Der neue Oberbürgermeister Dominik Krause von den Grünen hat heute Mittag das erste Bierfass angezapft.
3: Und zapft es auf eine friedliche Wiese!
4: Oberbürgermeister Krause hat den Anstich mit 2 Schlägen geschafft und kann sich damit zufrieden zeigen. Der Druck war immerhin groß. Sein Vorgänger Dieter Reiter hatte im letzten Jahr ebenfalls 2 Schläge gebraucht. Genau hingeguckt wurde freilich auch bei der Übergabe der ersten Mass an Ministerpräsident Söder. Der ist den Grünen bekanntlich ja nicht so grün. Heute aber gemeinsames Lächeln, ganz nach dem Motto, auf eine friedliche Wiesen. Aus München, Joshua Heise.
1: Das Oktoberfest dauert 2 Wochen. Es werden 6 Millionen Besucher erwartet. Und zum Fußball. In der Bundesliga hat Freiburg den Sprung zurück an die Tabellenspitze verpasst und ist nach einem 2:2 bei Eintracht Frankfurt jetzt Zweiter hinter Bayern München. Dortmund kann durch einen Sieg gleich im Abendspiel beim VfB Stuttgart noch Platz 1 übernehmen. Außerdem spielten heute schon Gladbach-Mainz 3:4, Hamburg-Köln 2:1 und Bremen-Augsburg 3:2.
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6: Willkommen in Stunde 2 unserer Sendung und ich brauche jetzt mal eure ganze Vorstellungskraft, ja? Augen zumachen, Bravo-Poster hängen über dem Bett, der Discman liegt neben uns und am Fernseher, da läuft MTV oder Viva. Willkommen zurück im Jahr 1996. Wir holen heute die Songs raus, bei denen sofort wieder Bilder im Kopf auftauchen. 30 Jahre ist das tatsächlich schon her. Auch wenn wir darüber jetzt lieber nicht länger nachdenken. Wir lauschen einfach der coolen Mucke von damals.
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Ihr Lieben, so klingen die 90er hier auf Antenne Mainz. Und jetzt habe ich zweifelsfrei für euch einen der bekanntesten 90er-Hits. 1996, ein Welterfolg des britischen Popduos Everything But The Girl Missing. Everything But The Girl bestehen aus Tracy Thorn und Ben Watt. Bis heute sind die beiden ein Paar und mittlerweile sogar auch verheiratet. Wie sich Sehnsucht anfühlt, haben die beiden in ihrer langjährigen Partnerschaft übrigens schmerzlich erfahren müssen. Genauso wie das Gefühl, nichts für den anderen tun zu können, während er leidet. Genau darum geht es nämlich in Missing. Ihr damaliger Freund und Musikerkollege Ben hatte Anfang der 90er einen mehrwöchigen Krankenhausaufenthalt. Wann er wieder nach Hause konnte, war anfangs ungewiss. Tracy war ziemlich verzweifelt, konnte nachts nicht mehr richtig schlafen, so sehr vermisste sie ihn, also setzte sie sich hin und begann, ihre Gefühle aufzuschreiben. Als Ben nach 10 Wochen in der Klinik dann endlich nach Hause kam, sang sie ihm vor, was sie geschrieben hatte. Dass sie aber in der Nacht einen späteren Welthit auf diesen weißen Papierfetzen gekritzelt hatte, das hatte selbst Sängerin Tracy damals wohl noch nicht für möglich gehalten.

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0: Ihr habt die richtige Show eingeschaltet hier auf Antenne Mainz, ihr Lieben. Ja, frechen 90er Sound aus Deutschland, den hören wir jetzt nämlich hier von Tic Tac Toe.
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0: Auch sie gehören zu den Idolen der 90er. Ricky, Jazzy und Lee sorgten für ziemliches Aufsehen mit ihren Songtexten, die ja schon häufig frech, provokativ und abrechnend waren. Das füllte nicht nur die Konzertsäle, sondern auch die Taschen ihrer Produzenten ganz ordentlich, und zwar mit Kohle. Quasi im Minutentakt gingen die Alben der drei Mädels über die Ladentische und ihre Songs waren in aller Munde, bis es dann Ende der 90er zum großen Knall kam und die große Seifenblase zerplatzte. Grund war nämlich, dass die drei Damen sich total verstritten und in der Wolle hatten. Das Ganze gipfelte in einer Pressekonferenz, bei der sie sich vor laufenden Kameras ohne Ende ankeiferten. Die Clips wurden zum Gespött vieler Fernsehsendungen und die Zuschauer amüsierten sich köstlich über dieses derartig hemmungslose Verhalten. Ihren Karrieren hat das aber jedenfalls, muss man sagen, einen derben Knick verpasst. Und so waren Tic Tac Toe nach einer kurzen Erfolgswelle auch schon wieder Geschichte. Bis heute ein unvergessenes Stück 90er Geschichte. Denn wer hat sich damals schließlich schon getraut, so unverblümt zu sagen, hey, ich finde dich scheiße? Sie haben sich getraut. Die Mädels von Tic Tac Toe.

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2: Das Jahr 1996, was war das für ein cooles Musikjahr? Sie waren alle dabei, die Backstreet Boys, Mr. President oder auch die Spice Girls. Und heute drehen wir die Uhr mal genau 30 Jahre zurück in dieser Sendung und spielen euch die größten Hits aus dem Jahr 1996 hier in der Show.
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Die Hits der 90er hören wir nur hier in der Show. Und jetzt wird's bei uns herzerwärmend, italienisch und einfach unwiderstehlich. ...1996 schenkt uns Eros Ramazzotti mit Più Bella Cosa einen Song, der sofort klar macht, Liebe geht durch die Ohren. Seine Stimme, kraftvoll, warm und unverwechselbar, trägt jede Zeile direkt ins Herz. Und damit nicht genug. Die Schweizerin Michelle Hunziker ist im Musikvideo zu sehen. Ganz frisch die Frau an Eros Seite. Und damit das i-Tüpfelchen fürs ganze Love Package. Più Bella Cosa war damals ein Hit in ganz Europa, stieg in die Charts ein und wurde zu einem der Songs, die man einfach mitsingen muss. Ein bisschen Sonne, ein bisschen Sehnsucht, ein bisschen Herzklopfen. Und das alles auf einmal.

Schön, ihr Lieben, dass wir die 90er gemeinsam feiern. Jetzt auch hier mit einer echten gute Laune-Nummer. Disco 2000 von Pulp. Die Nummer kam schon Ende 95 raus, aber 1996 dann drehte sie wirklich auch in ganz Europa die Hitlisten auf links. Der Song ist eine Mischung aus Britpop, Nostalgie und dieser leicht ironischen Erzählweise, für die Frontmann Jarvis Cocker so bekannt ist. Im Mittelpunkt steht eine Geschichte über zwei Menschen, die sich als Kinder kennen, als Heranwachsende aus den Augen verlieren und sich vielleicht Jahre später in einer Disco wiedersehen. Eine coole Idee, die gleichzeitig romantisch und zugegebenermaßen auch ein bisschen melancholisch ist. Ein Lied über das Erwachsenwerden, über Erinnerungen und über die Frage, was wohl gewesen wäre, wenn. 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

Zwei Stunden lang feiern wir mit euch die Songs der 90er hier auf Antenne Mainz. Und es hat auch heute wieder richtig Spaß gemacht. Und ich würde mich sehr freuen, wenn ihr auch in der nächsten Woche wieder dabei seid, wenn ihr wieder pünktlich einschaltet. Und verabschiede mich jetzt an dieser Stelle mit den Worten: Bis denne, Antenne.

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